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0: Ja, genau. Das ist das Herzensprojekt von mir und meiner Kollegin. Das ist jetzt zum dritten Mal stattfindet. Das ist ein Festival, das Good Vibes Festival. Das ist ein Festival für mentalen Gesundheit, Wellbeing und Spaß. Also es ist am 21. 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

0: 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Am Freitag, dem 22. Mai, haben wir wieder Lesebühne Original Linzer Worte, 20 Uhr im Strandgut. Zu Gast ist die wunderbare Tirolerin Silke Gruber und sie hat sich das Thema ausgesucht, das sehr super ist. Lower your standards. 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Ich freue mich auf euch.
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1: Max Pechstein, er musste wirklich bei Null beginnen nach dem Zweiten Weltkrieg. Und er hatte eben das Glück, dass er seine Künstlerfreunde hatte, die ihn so unterstützt hat, wie Karl Hofer zum Beispiel, der ihn zurückbrachte an die Hochschule für Bildende Kunst. Das hat ihn enorm motiviert. Dann sind aber auch Journalisten und Verlage an ihn herangetreten und haben ihn gebeten, seine Memoiren zu publizieren, was er natürlich sehr, sehr gerne gemacht hat. Da hatte er die Möglichkeit, sein Leben Revue passieren zu lassen. Und in dieser Zeit zwischen 1945 und 1955, die letzten Lebensjahre des Künstlers, hat er noch einmal 100 Gemälde neu gemalt. Und er hat sehr viel aus der Erinnerung gemalt und manches vielleicht auch verklärt gesehen. Palau wird noch einmal ein wichtiges Thema, aber alles in anderen Farben. Also die Farben sind vielleicht ein bisschen irrealer oder sind auch evokativ. Also sie entsprechen noch mehr dem Expressionismus, der ja eine Ausdruckskunst ist.
2: Die Kunsthistorikerin und Leiterin der Gemäldesammlung Dr. Brigitte Reutner-Doneus hat in Kooperation mit den Kunstsammlungen des Zwickau Max-Pechstein-Museums die aktuelle Ausstellung Max Pechstein – Abenteuer-Expressionismus kuratiert. Zwei Weltkriege, die Verluste fast aller Gemälde und die vielen Fragen, wie heute der damalige Zeitgeist vor dem Hintergrund von Faschismus und Imperialismus diskutiert werden kann, sind in der Ausstellung thematisiert.
1: Diese Tagebücher sind eine ganz hervorragende Primärquelle für unsere Ausstellung. Max und Lotte Pechstein sind ja im Mai 1914 aufgebrochen in die Südsee. Diese Reise war übrigens auch teilweise finanziert von Wolfgang Gurlitt. Und sie hatten vor, 2 Jahre in der Südsee zu bleiben, aber sie haben nicht damit gerechnet, dass der Erste Weltkrieg ausgebrochen war und das auch Konsequenzen auf ihren Aufenthalt in der Südsee hatte. Das heißt, sie mussten diese Reise vorzeitig abbrechen und sind dann schon wieder im April 1915 Richtung Heimat unterwegs gewesen. Und in diesen Tagebüchern geht es darum, die Reiseerlebnisse festzuhalten. Max Pechstein beispielsweise hat genau festgehalten, was er auf den Palau-Inseln gemacht hat, welche Exkursionen er gemacht hat, welche Motive er gefunden hat. Auch, das ist aber der zweite Teil des Tagebuchs, der jetzt bei uns nicht ausgestellt ist, bei seinem Teil geht es eigentlich um die Anreise zu den Palau-Inseln und da merkt man eben sehr, sehr stark, dass es auch schon während der Reise kritische Stellen gibt, wie wir das sagen würden aus heutiger Perspektive. Der zweite Teil ist ja dann von Lotte Pechstein und die Lotte Pechstein beschreibt sehr genau auch, wie es ihr im Alltag ergangen ist auf den Palau-Inseln und das ist eigentlich ein völlig anderer Blick als der von Max Pechstein. Max Pechstein, der alles ein bisschen idealisiert hat und Lotte, die tatsächlich auch über die Herausforderungen schreibt. Und wir haben uns deswegen dazu entschlossen, die Tagebücher auszustellen, weil sie natürlich im direkten Konnex zu den ausgestellten Gemälden zu sehen sind. Es sind ja einige Gemälde, die 1917 entstanden sind, also das heißt unter dem direkten Eindruck dieser Reise. Und dann gibt es noch Gemälde, die erst nach dem Zweiten Weltkrieg entstanden sind, wo sich Max Pechstein an diese Südseereise erinnert. Und direkt in der Südsee ist ja überhaupt nur ein Gemälde entstanden, das, oder sagen wir, es ist erhalten, nur ein Gemälde, das wir aber nicht in der Ausstellung haben.
2: Willkommen bei Lentos on Air auf Radio Froh. Die Ausstellung Max Pechstein – Abenteuer Expressionismus konzentriert sich dabei im Allgemeinen auf den zentralen Schwerpunkt im Schaffen Max Pechsteins.
1: Sein großes Lebensthema war die Einheit von Mensch und Natur. Und das war ein unverrückbares Thema. Und darüber hinaus interessierte ihn die Großstadt nicht. Und er hat auch die meiste Zeit seines Lebens und bestimmt die schönsten Jahre seines Lebens an der Ostseeküste verbracht. Er war für die Ursprünglichkeit und er hat auch die Touristenorte gemieden. Also sobald er festgestellt hatte, dass in einem Ort, wo er längere Zeit war, Touristen kamen, hat er diesen Ort fluchtartig verlassen und hat sich noch weiter zurückgezogen in die Natur, noch in entlegenere Gebiete. Somit kann man auch sagen, dass er da so wie ein Pionier unterwegs war. Ja, Max Pechstein war ein Künstler, der eigentlich bei seiner Linie blieb. Also man kann sagen, um 1910 war sein Expressionismus am stärksten ausgeprägt. Da sieht man wirklich den ganz kantigen expressionistischen Stil. Und dann in den 1920er, 30er Jahren wird sein Stil weicher, runder, auch ein bisschen realistischer. Aber in Richtung Abstraktion hätte er sich nie bewegt. Der Abstraktion konnte er überhaupt nichts abgewinnen und er war auch kein politischer Künstler. Das heißt nicht, dass er sich nicht Gedanken gemacht hätte über die politische Situation und er hat im Briefwechsel beispielsweise mit George Grosz sehr, sehr stark darüber reflektiert, aber er hat weder den Ersten Weltkrieg noch den Zweiten Weltkrieg zu seiner Kunst gemacht, also zu seinen Kunstmotiven. Und das kam auch nach dem Zweiten Weltkrieg nicht vor.
2: Hermann Max Pechstein wird am 31. Dezember 1881 in Zwickau als Sohn eines Textilarbeiters geboren. Die Ausbildung zum Dekorationsmaler in Zwickau mit Besuch der Gewerbe- und Innungsschule sowie der Kunstgewerbeschule in Dresden absolvierte Pechstein rund um die Jahrhundertwende, erklärt die Kuratorin der Kunstsammlungen Zwickau Max-Pechstein-Museum der Max-Pechstein-Stiftung beim Ausstellungsrundgang. Auch sein erstes erhaltenes Gemälde mit dem damals modernen Motiv der Geierwalli ist in der Ausstellung im Lentus zu sehen. Da ist Max Pechstein 14 Jahre alt.
3: Eine Tour, die wir zusammengestellt haben aus unserem Museum. Pechstein als Zwickauer Sohn, der bis dahin nur wenige Räume innerhalb der Kunstsammlung gewidmet hatte, hat damit ein erstes und weltweit bisher einzigartiges öffentliches Museum bekommen, eine Dauerausstellung. Und Sie sehen ja schon allein hier, es sind kleinformatige Zeichnungen, es sind Drucke, es sind Aquarelle, Gouachen, Gemälde. Und insbesondere muss man wirklich sagen, das ganze Leben wird abgedeckt in dieser Ausstellung. Beginnend mit dieser, was Sie hier schon sehen können, sogenannten Geierwalli. Das ist das erste erhaltene Jugendwerk von Max Pechstein.
4: Also es geht da, wen darf sie heiraten und wen nicht. Und er stellte dann die Aufgabe, die wirklich sehr, sehr gefahrenvoll ist. Sie muss da hinauf und muss dann die Eier aus diesem Geierhorst entnehmen. Und also wie gesagt, damals ein sehr populäres Motiv. Und Pechstein setzt das um als 14-Jähriger.
2: 7 Jahrzehnte Kunst im Leben Max Pechsteins. Mit seinem Eintritt in die Künstlergruppe Brücke im Jahr 1906 wurde er Teil einer Bewegung, die sich von akademischen Konventionen abwandte und eine neue expressive Bildsprache etablierte, die die Kunst des 20. Jahrhunderts nachhaltig veränderte. Innerhalb der Gruppe nahm Pechstein eine besondere Rolle ein. Er war nicht nur künstlerisch erfolgreich, sondern auch ein wichtiger Vermittler in Richtung Öffentlichkeit und Kunstbetrieb. Diese Rolle führte 1908 nach Berlin, wo er Anschluss in die dortige Kunstszene fand, aber auch mit Widerstand konfrontiert wurde. Die Ablehnung seiner Werke durch die Berliner Sezession markierte einen entscheidenden Moment. Gemeinsam mit anderen Künstlern gründete er 1910 die Neue Sezession.
4: Das war der Beginn. Bei Gurlitt hat sich zunächst gar nicht so sehr interessiert, aber er ist dann doch auf den Zug aufgesprungen und er hat eine eine Brücke-Ausstellung gemacht in seiner wunderbaren Galerie. Und da sieht man eben Werke von Kirchner, beispielsweise die Skulpturen. Auch dieses Gemälde ist von Kirchner. Hier sitzt Heckel in der Ecke. Und dann sind eben Bilder von Müller dabei und eben auch von Pechstein da hinten. Das dürfte von Pechstein sein. Hier sehen wir eine zeitgenössische Darstellung von Wolfgang Gurlitt. Seine Galerie war enorm renommiert in dieser Zeit. Der Vater hat schon in Rom aufgebaut als eine der führenden Galerien von Berlin. Und im Jahr 1912 kommt es dann tatsächlich zu dieser Brücke-Ausstellung, die also sehr, sehr gut rezensiert wird von der Presse. Das Ganze hat zur Folge, dass im Jahr 1913 Pechstein und Gurlitt in ein engeres Verhältnis treten. Pechstein bekommt einen Exklusivvertrag und er kriegt auch eine Einzelausstellung und er überlegt dann schon, er möchte so gerne verreisen. Und das wird dann im nächsten Kapitel beleuchtet. Das ist eine Tuschzeichnung von Max Pechstein aus dem Jahr 1910. Und zu diesem Zeitpunkt waren die Brückenkünstler in der Nähe von Dresden und haben dort Akte bemalt. Die Brücke war also eine Gemeinschaft von Künstlern.
2: Auf der Suche nach der Einheit von Mensch und Natur, das wird zeitlebens das Motiv Max Pechsteins sein. Die Ausstellung im Lentus behandelt die Südseereise von Max und Lotte Pechstein 1914-15 sowie die Jahre des Ersten Weltkriegs. Wolfgang Gurlitt hatte diese Reise mitfinanziert und versprach sich davon, in Anlehnung an den Erfolg von Gauguins Südseebildern neue Impulse für Pechsteins Werk. Die Reise steht exemplarisch für die Sehnsucht vieler Künstlerinnen und Künstler der Moderne, eben nach der Einheit von Mensch und Natur. Das Leben indigener Menschen wird in diesem Zusammenhang idealisiert und exotisiert.
4: Das ist während der Reise entstanden. Also es gibt ganz wenig Fotos, ganz wenig Unterlagen von dieser Reise. Begonnen hat sie im April 1914. Und geändert hat sie eigentlich schon im November 1914, weil da sind sie schon wieder aufgebrochen zurück. Und die Rückreise war unglaublich kompliziert und hat sehr lange gedauert, sodass sie erst im September 1915 wieder zurück war und dann sofort eingerückt ist in den Ersten Weltkrieg. Wir sehen hier auch das Schiff, das ist der Flinger, das war sehr luxuriös. Und man muss dazu sagen, Gurlitt hat diese Reise finanziert. Und natürlich hat er sich da einiges auch erwartet. Das heißt, die Produktion dann, die auf Paller Bezug genommen hat, die kam dann sofort an Gurlitt und wurde von ihm dann verkauft. Und Gurlitt hat enorme Geschäfte gemacht mit Max Pechstein. Dazu ist zu sagen, Max Pechstein hat in der Südsee in erster Linie gezeichnet, geschnitzt. Sehr viele, weil die Palauer haben ja auch geschnitzt und der hat es ihnen gleich gemacht, hat dort auch geschnitzt. Es ist dort ein Gemälde entstanden, das hat er dort gelassen und er musste ja wirklich Hals über Kopf die Inseln verlassen wegen des Ausbruchs des Ersten Weltkriegs. Das heißt, die Bilder, die hier zu sehen sind, sind später entstanden, ab 1917 und beziehen sich aber natürlich auf seine Skizzen, die er mitgebracht hat. Man muss dazu sagen, dass das Thema Kolonialismus und Postkolonialismus heutzutage ja sehr, sehr wichtig ist und natürlich im gesellschaftlichen Diskurs ist und wir haben uns damit auch auseinandergesetzt. Es gibt aus dieser Zeit Tagebücher von Max und Lotte Pechstein und wir präsentieren sie auch im Annexraum. Den Annexraum haben wir überhaupt zu einem Raum erklärt, wo man sich mit Kolonialismus auseinandersetzt. Und dort sieht man dann auch das Tagebuch und wir haben mit Stickern gearbeitet und also auch für die sensiblen Besucher das auch markiert, also dass wir damit nicht einverstanden sind, wie damals eben auch die Situation gesehen wurde. Man muss aber dazu sagen, dass Max Pechstein ein Kind seiner Zeit war und es gab dieses Bewusstsein damals eben nicht so, wie es heute ist. Und wir werden uns im Rahmen der Kunstvermittlung damit ganz intensiv auseinandersetzen.
2: Das Zimmer, der sogenannte Annexraum im großen Ausstellungsraum des Lentos, ist den Besucherinnen und Besuchern gewidmet und sie sind eingeladen, sich noch intensiver mit den Fragen der Verbindung von Expressionismus und Kolonialismus auseinanderzusetzen, eigene Fragen zu formulieren und aus Quellenmaterialien, Bildern und Begriffen Decollagen herzustellen, um sich in neuen Sichtweisen und Widerspruch zu üben. Das Zimmer als eine Zone des Rückzugs, als ein Raum für gemeinsame Lektüre-Nachmittage, so erklären es die Leiterin der Kunstvermittlung Karin Schneider und die Kuratorin Brigitte Reutner-Doneus.
1: Ja, also zunächst einmal wurden uns nicht nur die Tagebücher zur Verfügung gestellt, sondern auch die Transkriptionen. Und das war schon einmal ganz wichtig, um überhaupt einmal zu verstehen, was da drinnen steht, worum es geht. Und es wurde dann relativ rasch klar, dass man das eigentlich unkommentiert nicht präsentieren kann. Wir haben uns dann beide eigentlich mit Theorie befasst, wie man das am besten umsetzen kann. Also man muss hier eine Kontextualisierung schaffen. Und bei Françoise Vergès steht zum Beispiel, dass man Post-its oder Stickern arbeiten kann. Man nennt das auch Hacking. Das haben wir genauso gemacht. Also es werden an kritischen Passagen Sticker angebracht. Und auf diesen Stickern stehen dann die Schlagworte, wie zum Beispiel Dehumanisierung oder koloniales Muster oder Abwertung durch Sprache, Pauschalisierung. Und wenn man es genauer wissen will, dann setzt man sich zum iPad und hat dann eben dort noch einmal das Tagebuch, die Transkription dazu und auch noch die Kommentare für diese dekoloniale Praxis.
5: Einerseits sind halt Museen Orte, die diese Chance haben, Dinge zu zeigen. Also anders als wenn du mit einer Quelle wissenschaftlich arbeitest, wo du in deinem stillen Forschungskämmerchen bist und dann mit Analysen und Aufbereitung der Quellen an die Öffentlichkeit gehst, könntest du argumentieren, dass ein Museum ein Ort des Zeigens und des Sichtbarmachens und auch des Verhandelns ist. Und dadurch, dass man eine Quelle roh, wie sie so ist, zeigt, hat man auch die Chance, also unterschiedliche Leute einzuladen, sich zu ihr in Beziehung zu setzen. Und in dem Sinn sind ja auch die ausgestellten Bilderquellen für einen bestimmten Blick aus Europa auf diejenigen, die dann zu anderen gemacht werden. Und damit sind wir schon genau in den Schwierigkeiten, dass du, indem du diese Dinge ausstellst, sie auch wiederholst, sie auch reproduzierst. Wenn man davon ausgeht, dass in einem kolonialen europäischen Blick auf jene außerhalb Europas, die dadurch zu den anderen gemacht werden, Gewalt steckt und Abwertung oder zu Objekten dieses Blickmachens,

0: Blick auf die vermeintlich anderen reproduziert, zeigt, dass wir so leicht aus den Widersprüchen auch nicht rauskommen. Dekonstruktion heißt nicht, Dinge wegzumachen, sondern mit den Dingen, die da sind, so zu verfahren, dass man sie durchleuchten, verstehen, anders betrachten, neu zusammensetzen. Also kann also alles, was man als kritischen Blick auf Dinge bezeichnet, dann hat Vermittlung den Luxus, das zu tun, weil wir sind nicht diejenigen, die die Ausstellung machen, sondern diejenigen, die unterschiedliche Menschen einladen, sich dazu zu verhalten. Zum Beispiel, indem wir einen eigenen Raum in der Ausstellung definiert haben als das Zimmer, in dem sich auch Arbeiten aus den kolonialen Praxen von unterschiedlichen Künstlerinnen finden werden, also nicht jetzt als Kunst ausgestellt, sondern als Texte oder Bücher oder auch die Einladung zu Dekollage-Aktivitäten, wo man dann die Quellen auch zerschneiden kann, neu zusammensetzen kann, überschreiben kann, über die Bilder gemeinsam nachdenken kann. Also diese Praxen, die in Praxen der Vermittlung sind, ermöglichen es, mit den Dingen auch in kritisch reflektierender Weise umzugehen. Früher war ich immer sehr fix dabei zu sagen, wie es gehört. Und was die gute, also in dem Fall die nicht-imperiale, dekoloniale, diverse, gerechte Weltordnung wäre. Aber diese Auseinandersetzung mit den Problematiken der Moderne ist dann halt auch eine kritische Reflexion auf diese Art von Weltutopie-Konstruktionen, weil die Gefahr, dass da, ohne dass man es möchte, weil man das Gute halt möchte, Fantasien der heilen Welt mitschwingen, die ganz genau wissen, was man machen muss, damit alles wieder gut wird. Und genau diese Fantasien haben ja die Südsee-Sehnsüchte angetriggert oder haben den Antisemitismus angetriggert. Ja, auch die völkischen Fantasieproduktionen waren vom Guten beseelt, im Sinne eines des Heilmachens. Und deshalb scheue ich da im Moment so davor zurück. Und gleichzeitig ist mir natürlich klar, dass es gerade in der jetzigen Weltsituation positive Fantasien braucht, und da würde ich zumindest so weit gehen zu sagen, es kann auf keinen Fall sein, dass Stimmen aus dem europäischen Westen, weiße Stimmen, diese Erfindungen, Weltentwicklungserfindungen machen, sondern das ist jetzt einmal eigentlich, hat jetzt einmal davon informiert zu sein, anderen auch zuzuhören. Also jenen, die eben bis heute unter der Geschichte des Kolonialismus leiden, die sind für mich eigentlich Referenzstimmen.
1: Eine postimperiale Welt, das ist nur dann möglich, wenn wir uns zunächst einmal wirklich auch mit unserer Vergangenheit intensiv auseinandersetzen, das auch aufarbeiten. Und wir sollten dazu beitragen, auch Europa zu entuniversalisieren und einen respektvollen interkulturellen Austausch uns angewöhnen. Es ist eben sehr wichtig, Hierarchien zu überwinden, obwohl sich das alles sehr idealistisch anhört. Aber ich glaube, jeder einzelne Schritt ist schon ein wichtiger Beitrag und auch wirklich Beziehungen entwickeln, die auf Augenhöhe basieren. Und das kann man sich jeden Tag vornehmen.
2: Die Reise auf die Palau-Inseln, die ursprünglich auf längere Zeit angelegt war, endete durch den Krieg abrupt. Internierung, Geldnot, Rückkehr nach Europa und schließlich der Kriegsdienst bestimmen die folgenden Jahre. Auch in dieser Phase blieb Gurlitt ein zentraler Bezugspunkt. Er unterstützte Pechstein finanziell und verwaltete einen erheblichen Teil seines Werks. Gleichzeitig verschärfen sich die Spannungen zwischen Künstler und Galerist.
3: Erster Weltkrieg. Als er noch in der Südsee war, dachte er schon daran, er müsse in Deutschland seine Kollegen unterstützen, und er ist sofort eben, als er zurückkam, ist er eingerückt, kann man sagen. Er kam an die Westfront nach Flandern und dort war er auch in den Schützengräben, aber nicht lange, weil relativ rasch hat man erkannt, dass dieser Mann gut zeichnen und malen kann. Er hat ein Porträt für einen wichtigen Militär angefertigt, dann ist er sofort abgezogen worden und kam dann nach Berlin, eben zur Luftwaffe, und dann konnte er schon auch wieder zum Malen beginnen. Und es gibt von ihm keine Gemälde, die den Ersten Weltkrieg zeigen, sondern nur eine Grafikserie und

0: das ist eines davon, wo man sieht, wie die Schützengräben ausgehoben werden.
1: In jedem Fall war die Verbindung zwischen dem Galeristen Gurlitt und dem Expressionisten Pechstein schicksalhaft und ging weit in das Private hinein. Der Galerist Gurlitt beauftragt etwa Pechstein, seine Villa mit Kunst zu gestalten. Dennoch wird es zum Zerwürfnis kommen.
0: Der Gurlitt hat sich im Jahr 1917 seine Villa neu ausstatten lassen und da hat er den Pechstein auch eingesetzt und hat ihn beauftragt, Mosaiken zu machen. Hier sehen wir die Mosaiken und auch Glasfenster. Und das konnte er machen, weil eben Max Pechstein eine ganz, ganz fundierte Ausbildung hatte, also zum Dekorationsmaler und sich sehr mit Kunsttechniken und Kunstgewerbe beschäftigt hatte, war ja auch in der Kunstgewerbeschule. Diese Gurlitt-Villa, das war 1917, wurde als das Neuschwanstein des Expressionismus bezeichnet. Also das muss unglaublich gewesen sein. Und letztendlich hat das auch ein bisschen zur Verschuldung von Gurlitt beigetragen, weil er ist dann wirklich über das Ziel geschossen. Und Pechstein war einer dieser Künstler, die er da eingeladen hat. Dieses Glasfenster war nicht etwa in der Galerie, sondern es war im Schlafzimmer. Es zeigt das Urteil des Paares. Man sieht ja eben auch so die Bezugnahme auf die gotische Technik der Glasfensterherstellung. Und was aber von den Wissenschaftlern eben so betont wird, ist das, dass in der Gurlitt-Villa das erste Mal die Glasfenster elektrisch beleuchtet wurden von hinten. Und das hat etwas Besonderes natürlich ausgemacht. Dazu ist zu sagen, dass der Max Pechstein eine Kamera bekommen hat. Walter Minnich war ein Lungenarzt, ein deutscher Lungenarzt, der in der Schweiz. Und das war ein ganz wichtiger Sammler von Max Pechstein, der hat ihn praktisch so um 1925 enorm unterstützt und der hat ihm eine Kamera geschenkt. Und mit dieser Kamera hat er eben dann die Fischer und auch die Bauern fotografiert und diese Fotos waren für ihn auch sehr wichtig als Grundlage für die Gemälde. Und in dieser Zeit, was passierte da mit Pechstein und Gurlitt? Also, nach dem Ersten Weltkrieg 1917 war die eine der produktivsten Zeiten überhaupt. Pechstein hat en masse Bilder produziert. Die wurden alle zu Gurlitt gebracht und dort entweder ausgestellt, es gab mehrere Pechstein-Ausstellungen, aber auch in Keller eingeladen. Und irgendwann hat der Pechstein dann gefunden, dass er zu wenig Geld bekommt. Und dass hier eine große Diskrepanz ist und dass im Gurlitt auch die ganzen Abrechnungen nicht zeigt und aushändigt. Und es kam dann zu einem großen Zerwürfnis und im Jahr 1923 zu einem Vergleich. Und Gurlitt musste Pechstein einige Bilder geben und es wurde also das ganze Verhältnis abgebrochen, kann man sagen.
1: In der Zeit des Nationalsozialismus wurden über 500 Werke Pechsteins als entartet beschlagnahmt. Zahlreiche Arbeiten gingen verloren. Auch die Werke, die sich im Besitz Gurlitts befanden, wurden zu großen Teilen im Zweiten Weltkrieg zerstört. Besonders bei Bombenangriffen auf Berlin. Ein Leben zwischen zwei Weltkriegen ist in der Ausstellung ein großes Kapitel.
0: Die Schwester von Max Pechstein, Gertrud, Gertrud blieb in Zwickau. Gertrud war sehr wichtig, weil... Und Gertrud und Frank haben dem Max Pechstein später auch etwas ganz Wichtiges geliefert. Und zwar, Emil Nolde hat Max Pechstein bezichtigt, ein Jude zu sein. Und das war im Zweiten Weltkrieg sehr gefährlich. Und Max Pechstein hat dann die Schwester und den Sohn beauftragt, in Zwickau in den Kirchenbüchern nachzusehen, ob das tatsächlich stimmt und wie weit man das zurückverfolgen kann. Sie sind bis ins 16. Jahrhundert gekommen und die Nationalsozialisten haben vor allem die Namen, die mit Stein aufhören, als jüdisch eingestuft und haben dort nachgefragt und man konnte eben nachweisen, dass er ein Arier war. Und Pechstein war sehr, sehr erstaunt und mehr als erstaunt wahrscheinlich, dass gerade Molde ihn so verleumdet hat. Ich habe eine Biografie gelesen über Pechstein, da schreibt er eben, einen Briefwechsel hatte mit George Cross. Und George Cross, das war sogar eine richtige Freundschaft. George Cross ist sogar an die Ostsee gekommen und hat dort Urlaub gemacht mit ihm. Aber das war ein ganz anderer Mensch. George Cross war ein politischer Künstler. Es ist ihm sehr viel aufgefallen, was dem Pächter nicht aufgefallen ist, dass die Fischer eben sehr viel in den Kneipen gesessen sind und so viel getrunken haben, dass sie dann mit der Schubkarre nach Hause gebracht werden mussten zu ihren Frauen und dass die Tagelöhner dort wie die Sklaven gehalten werden, wie Leibeigene. Auch diese soziale Gefälle, das dort herrscht und dass die Zustände dort sind wie im Mittelalter, das fällt dem Pächter nicht auf. Also, obwohl die zwei ganz anders gedacht haben, weil George Gross ist ja dann emigriert nach Amerika für Pechstein. Er hätte nie daran gedacht, zu emigrieren.
1: Max Pechstein, ein Leben im Expressionismus. Er wird bis ans Lebensende mit Gurlitt, dem Begründer der Lentos-Sammlung, in Verbindung stehen. Kurz vor Ausstellungsbeginn ereignet sich noch eine detektivische Recherche zur Korrespondenz Pechstein und Gurlitt in der Ausstellung zu sehen, noch bis Ende August 2026 im Lentos Kunstmuseum.
0: Und das sieht man hier, also das sind die Briefe von Max Pechstein und die Antworten von Wolfgang Gurlitt. Der hat sich zunächst nicht gemeldet, weil er nämlich gar nicht in Bad Assee war, sondern in Straßburg. Und er hat dann geantwortet und man sieht dann Schritt für Schritt, wie zuerst einmal bei Pechstein das Sie vorherrschte, der Gurlitt aber mit Du antwortet und dann das Verhältnis sich immer freundschaftlicher entwickelt und zum Schluss hätten sie sich sogar auch gerne noch einmal persönlich gesehen, aber zu einem persönlichen Wiedersehen ist es nicht mehr gekommen. Also durch dieses gemeinsame Leid, das wird vor allem in diesem Brief hier beschrieben, also beide haben ja alles verloren, haben sie sich wieder...
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2: Hallo, da ist der Boris Bukowski. Danke für das tolle Interview. Man hat selten Gelegenheit, ein bisschen über die Oberfläche hinweg zu sprechen. Ich danke dir, lieber Peter Pohn.
3: Auch ich habe zu danken, lieber Boris.
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3: Peter Pohn begrüßt Sie zu einer weiteren Ausgabe von Vordergründig, hintergründig, Austropop. Diesmal habe ich mit Boris Bukowski über seine Karriere gesprochen, die, wenn es nach dem Musiker geht, noch eine Weile andauern soll. Boris Bukowski, promovierter Jurist, Ex-Tonstudio-Besitzer, Austropop-Star, Dancing-Star, aber vor allem Sieger über die Krankheit Krebs. Mit über 80 Jahren startet der Wahlwiener aus der Steiermark nun wieder durch. Aktuell ist Boris auf großer Österreich-Tournee. Die Termine gibt's auf Boris Homepage unter www.bukowski.at. Boris denkt derzeit auch über die Produktion eines Live-Albums nach. Auf seiner Jubiläumstour 2026 spielt er zahlreiche Open Airs, die werden mitgeschnitten.
2: Das klingt natürlich am besten, ist wahrscheinlich am easiesten gut aufzunehmen.
3: Nach der Aufnahme ist vor dem Studiomix, erklärt Boris. Es wird intensiv am Sound gebastelt. Das bedeutet viel Arbeit, deshalb sind neue Songs derzeit noch kein Thema.
2: Das habe ich gerade unlängst gelesen in einem Buch. Wenn man das macht, dann ist alles nur halb so gut, wie es sein könnte. Das heißt, ich konzentriere mich voll darauf. Und wenn ich das fertig habe, dann bin ich bereit, wieder an neue Schandtaten zu denken.
3: Zudem ist die Produktion und Veröffentlichung eines neuen Albums nach wie vor mit hohen Kosten verbunden.
2: Da gibt es ja den Musikerwitz. Der eine Musiker fragt den anderen, du, ich habe gehört, du hast ein neues Album. Ja, na und? Was hast du verkauft? Du, mein Auto, mein Haus.

0: Trag meine Liebe wie einen Mantel aus dem Album 100 Stunden am Tag, erschienen 1989. Live spielt Boris mit seiner Band Die bunten Hunde, aber auch im Duo ist er zu erleben. Im Programm Bukowski Privat erzählt er pointierte Stories aus seinem Leben.
1: Da gibt es schon einiges Preis. Ich kann auch gern über mich selber lachen. Da ist so einiges passiert im Laufe meines langen Musikerlebens. Und ich glaube, das hören andere auch gern, weil das ist lustig zum Zuhören.
0: Aussagekräftige deutschsprachige Texte mit exzellenter Rockmusik vereinen. Das ist Boris Ziel.
1: Ich bin natürlich auch viel bitzliger geworden im Lauf meiner vielen Musikerjahre. Und dann hört man irgendwas, was man vor vielen Jahren verbrochen hat und denkt sich, oh mein Gott, wie habe ich den Scheiß verzapfen können?
0: Präzise Arbeit, die niemals schlampig werden dürfe, sei der Weg zum Erfolg. Manche Bukowski-Songs sind im Team entstanden. Zum Beispiel Im Namen Gottes Amen, den Boris gemeinsam mit Thomas Spitzer, Mastermind der EAV, geschrieben hat.
1: Und habe ihm so ein paar Reime einmal gesagt für die Unterheadlines, die inszenieren immer neue Dramen im Namen Gottes Amen.
0: Thomas Spitzer hat mit seinen Textbeiträgen den Song vollendet, zu Boris vollster Zufriedenheit. Einer meiner absoluten Lieblingstexte, die ich da mit Tom zusammen fabriziert habe, erklärt der Sänger. 1991 ist Im Namen Gottes Amen auf dem Album ganz stark im Kommen erschienen.

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1: Das religionskritische Statement Im Namen Gottes Amen, eine von vielen textlichen Koproduktionen, die Boris Bukowski gemeinsam mit Thomas Spitzer geschaffen hat. Beide tragen jenen revolutionären Geist in sich, der für die Jugend der Nachkriegsgeneration steht.
2: Damals haben wir eine Situation vorgefunden, wo noch das Obrigkeitsdenken und das Gehorchen irgendwie total ausgeprägt war, noch vom Krieg. Wir waren dann die erste Generation, die sich dagegen aufgelehnt haben. Natürlich haben wir auch das Glück gehabt, dass die Generation vor uns natürlich am Boden zerstört war über das, wie sich das alles entwickelt hat und der Krieg und alles. Die war jetzt natürlich nicht mehr so von sich überzeugt und eingenommen, dass sie uns gehindert daran hätten, Kritik zu üben. Sie haben schon gewusst, was da alles passiert ist und dementsprechend hatten wir auch ein bisschen Spielraum.
1: Auch prägt Musik aus den USA und Großbritannien den revolutionären Geist der 1960er Jahre. Im Gegensatz zu heute ist es damals allerdings nicht möglich, rund um die Uhr Songs hören zu können. In Boris' Jugend ist Musik hören daher jedes Mal ein Erlebnis.
3: In meiner Mittelschulzeit gab es einen Sender, über den wir das Geilste hören konnten, Radio Luxemburg. Ich habe da wieder einmal gesucht und bin da schon ganz knapp daneben und schraub so am Regler und dann, boah, bist du wahnsinnig, klingt das geil. Scheiße, was ist das? Das müssen die Beatles sein. Scheiße. Schon wieder weg die Musik. Ich wieder nachgeschraubt und so. Und weiß nicht, das war damals die neueste Single von den Beatles, Eleanor Rigby.

Wir sitzen auf den Schultern großer Künstler, von denen stets Inspiration ausgegangen ist, erklärt Bukowski. Zu seinen persönlichen Musikriesen zählt er auch die britische Band Fleetwood Mac. Besonders das Album Rumours hat es dem Sänger angetan.

0: Der Ultra geil mit dem fantastischen Lindsay Buckingham. Ich habe die total geil gefunden, diese Produktion. Ich sehe es heute noch so zeitlos.
1: Ein weiterer Oldtime-Favorite ist für Boris Bukowski Jimi Hendrix' Hey Joe.

0: Hey Joe, ein Song über Liebe, die sich nicht erzwingen lässt und schon gar nicht durch brachiale Gewalt zu kriegen ist. 1993 hat Boris Hey Joe gecovert.
1: Ich habe mir gedacht, ja, der Text ist super, aber das muss ich jetzt nicht eins zu eins auf Deutsch übersetzen.
0: In meiner Version von Hey Joe habe ich versucht, nicht zu moralistisch zu sein, erklärt der Sänger, sondern knallhart darzulegen, wie schlimm es ist, was Joe vorhat. Eben aus Eifersucht eine Frau zu töten.
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0: Zurück in die 1960er Jahre. Boris Bukowskis früheste Versuche, eine Musikerkarriere zu starten, finden in burgenländischen Gasthäusern statt.
1: Die Burgenländer waren immer sehr ausgehefreudig. Die Söhne von den Wirten haben dann irgendwann mal gesagt, du Vater, kann ja auch mal einen Abend gestalten.
0: Ja, und die Rechnung geht auf. Boris und seine Band dürfen im Gasthaus spielen, allerdings nicht in der für ein Rockkonzert üblichen Länge von 2x45 Minuten, sondern gleich 6 Stunden lang.
1: Haben wir natürlich ziemlich an Übung gewonnen.
0: Boris und seine Freunde spielen das, was ihnen gefällt. 1965 gibt's mit My Generation von The Who auch einen großen Hit, mehr noch, einen echten Rockkracher. Der Wirt steht allerdings auf leisere Töne.
1: Weil in den Nebenräumen gab es auch Leute, die dort gespeist haben. Und wir fangen gerade an. Und auf einmal geht die Tür auf. Der Wirt schaut wutentbrannt herein, worauf der Sänger zum Mikro geht und sagt, Talking about my child.
0: Sobald dann der Wirt den Raum verlassen hat, geht der Krach wieder richtig los. Boris findet den Weg raus aus den Gaststuben Richtung Popfeste auf der Grazer Uni. Ebenso gastiert er im Haus der Jugend, dem heutigen Orpheum Graz, maturiert und studiert Jus. Als Schlagzeuger ist Bukowski in diversen Gruppen engagiert, unter anderem bei Music Machine. Hier spielt er mit Schulfreund Schiffkowitz, der später mit STS zum Popstar aufsteigt. Zum ersten großen Höhepunkt für viele Musiker aus der Steiermark wird das Pfingstwochenende 1971. Music Machine ist beim steirischen Woodstock neben dem austrokanadischen Folksänger Jack Grunski und der Wiener Punkband Novaks Kapelle als Headliner engagiert. Die Wiese vor Schloss Poppendorf in der Südoststeiermark ist zum Festivalgelände geworden. An die 3000 Besucher versuchen, die Hippie-Kultur so gut wie möglich zu adaptieren. Novaks Kapelle tut sich mit dem Publikum allerdings schwer. Der Punk zählt in jenen Jahren noch nicht zu den Hörgewohnheiten der steirischen Jugend. Auch das teils ruppige, teils arrogante Gehabe der Band kommt nicht gut an. Novaks Kapelle wird ausgebuht.
1: Als nächstes sind wir dran gekommen und wir waren dann die Gewinner des Abends. Novaks Kapelle mussten flüchten und wurden im Davonfahren noch mit Äpfeln beworfen und so. Das war ein bisschen schier. Bei Konzerten war es noch so ein bisschen wie beim Fußball. Man ist für den einen und gegen den anderen oder so. Novaks Kapelle haben sich das Ausbuden nicht gefallen lassen.
2: Sie haben gesagt, schleicht euch, ihr Schüler, verschwindet.
0: Nach dem Festival wechselt Boris die Band. Von Music Machine kommt er zu Magic 69. Gemeinsam mit Wilfried wird ein alter Kinosaal als Proberaum genutzt.
1: Wir haben das auch schwer genutzt, als Wilfried eine Tournee hatte und ein paar Tage weg war. Und irgendwann, mitten in der Nacht, läutet bei mir das Telefon, Wilfried am Apparat. Er sagt, er ist gerade von der Tournee zurück und muss zu seinem Entsetzen feststellen, dass die Feuerwehr da ist, weil das Probelokal gebrannt hat. Von außen war nichts erkennbar, aber wie wir reingegangen sind, haben wir gesehen, der Innenraum ist vollkommen abgebrannt und alle unsere Instrumente sind verbrannt.
0: Boris hat sein Ludwig Double Bass Drum Set verloren. Eines der besten, das es damals gegeben hat, erklärt er. Außer ein paar halbverkohlter Metallreifen von den Trommeln ist davon nichts übrig geblieben. Auch Robby Musenbichlers Fender Stratocaster ist kaputt. Die Flammen haben den Hals der Gitarre weggebrannt. Und an die Beats Hammond Orgel gleicht einen Baumstumpf.
1: Also wir waren vollkommen fertig und sind gleich einmal zu mir nach Hause, wo wir uns mit Whisky vollgesoffen haben, bis wir dann aus Verzweiflung uns betrunken auf die Schenkel gekaut haben und lachend gesagt haben, wie geil unsere Instrumente jetzt ausschauen. Und irgendwann haben wir dort auch gleich beschlossen, morgen gehen wir ins Musikgeschäft und kaufen uns das Allerbeste und Teuerste, das es gibt. Und das haben wir dann auch gemacht.
0: Die Musiker von Magic nehmen also eine Gegenposition ein. Demonstrativ setzen sie sich im Proberaum auf verkohlte Kinosessel und machen ein Foto.
2: Und hinter uns auf die Wand schreiben wir Magic, die Rockband, die noch Feuer hat.
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0: Magic lässt sich nicht unterkriegen, probt, spielt Konzerte und nimmt 1977 das deutschsprachige Album »Ich bin müde« auf. Boris hat zu dieser Zeit bereits vom Schlagzeug zum Mikrofon gewechselt. Die Verkaufszahlen des Albums »Ich bin müde« sind mäßig. Gitarrist Robby Musenbichler arbeitet gegen Ende der 1970er Jahre bereits für Boney M-Produzent Frank Farian. Das zweite Magic-Album »Herzflimmern« soll nun im neuen Farian-Studio in Frankfurt aufgenommen werden und zum Hit avancieren. Doch die Aufnahmen misslingen, die Akustik ist schlecht, das Album klingt daher nicht gut. Die zweite Magic-LP verkauft sich somit noch schlechter als die erste. Doch nicht nur die Akustik sei schuld am Debakel gewesen, erklärt Boris. Rock-Songs müssten für das Publikum eben auf Englisch gesungen werden.
1: Wenn es Rock hören will, dann will es Englisch hören. Und wenn es deutsche Texte hören will, dann will es Schlager hören. Wir waren also zwischen den Stühlen.
0: Nun glaubt niemand mehr an eine Zukunft der Band. Und es kommt im Grazer Orpheum zum Abschiedskonzert. Für Boris eine langweilige Angelegenheit.
1: Egal, wie gut oder wie schlecht wir heute sind, es macht keinen Unterschied, denn das war's. Und dementsprechend war es das Einzige, das ein bisschen fad war, weil die Spannung nicht da war, scheitern zu können.
0: Auch wenn Fans und Kritiker hinter Magic stehen, ist der Zauber zu Ende. Was bleibt, sind 3 Langspielplatten, 10 Singles, Hitparadenplatzierungen und zahllose Tourneen. Aber auch einige Songs, die Boris später als Solokünstler covern und zum Hit machen wird. Darunter euer Fritze mit der Spritze.
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1: Euer Fritze mit der Spritze. Einer der ersten Songs aus Boris Bukowskis Feder. Hier in der Solo-Version von 1985.
2: Wenn man einen Text macht, hat man zuerst mal ein Thema, vielleicht sogar eine Headline, die das Thema schon einmal nach außen tragt. Ich habe gar nichts gehabt. Normalerweise weiß ich auch immer, wie soll es aufhören. Ich wollte, dass nichts den Schluss einleiten und der Schluss nichts ist. Es hat sich aber so ergeben, dass irgendwie ein zunehmend deutlicheres Bild, das da entstanden ist, meine Hand geführt hat und ich habe das Gefühl, ich habe fast gar nichts dazu beigetragen.
1: Nach dem Ende der Band Magic bauen Boris und Magic Keyboarder Andy Beit in Graz das Magic Sound Studio auf und legen somit die Grundsteine zum Erfolg unter anderem von STS und der ersten allgemeinen Verunsicherung, die dort zu Beginn ihrer Karrieren aufnehmen. Um am Puls der Zeit bleiben zu können, muss regelmäßig in das Studio investiert werden. Mehrmals verpfändet Boris seine Gazonier, um beispielsweise eine Mehrspurbandmaschine oder ein großes Mischpult finanzieren zu können. Und wieder stellt sich die berufliche Überlebensfrage.
2: Entweder wir sperren sofort zu und gehen in Konkurs oder mein Gazonier ist halt verpfändet und gehört jetzt der Bank. Und ich habe noch einmal einen Kredit aufgenommen. Da haben wir uns dann eine ordentliche Studermaschine, so das Beste vom Besten, angeschafft.
1: Nachdem Bukowski und Andy Beit erfolgreich ein Tonstudio betreiben, wird klar, dass Boris wohl nicht mehr in einen bürgerlichen Beruf einsteigen würde. Sein Vater war Rechtsanwalt, sein Bruder Diplomat. Auch Boris hat Jus studiert und es ebenso zum Doktor gebracht.
2: Meine Mutter war dann natürlich ein bisschen enttäuscht auf der einen Seite, dass ich damit nichts gemacht habe. Aber sie war so lieb und hat nur, nachdem ich fertig studiert gehabt habe, die nächsten 2-3 Jahre zweimal schüchtern angefragt. Ich habe gesagt, dazu gefällt mir das, was ich jetzt mache, zu gut. Sie ist dann irgendwann einmal zu einem Konzert erschienen von mir mit der Band und in der Pause stürmt sie Backstage und pustelt mich ab und sagt, jetzt weiß ich endlich, warum du das machen musst.
1: Nachdem es die ERV und STS an die Spitze der österreichischen Charts geschafft haben, fasst auch Bukowski Mut, es noch einmal zu versuchen, diesmal als Solokünstler. 1985 ist es dann soweit. Boris produziert sich im Magic Sound Studio selbst. Woher das Geld für die Produktion gekommen ist, ist nur unschwer zu erraten.
2: Die Gazonier habe ich sozusagen als Pfand eingesetzt. Ich habe mir gedacht, wenn ich das nicht probiere, dann komme ich vielleicht in meinem Leben nie dorthin, wo ich gern sein möchte.

0: Es geht los vom Debütalbum Boris Bukowski aus 1985. Im selben Jahr ist er mit dieser Produktion beim österreichischen Musik-Award Pop Amadeus als bester Nachwuchskünstler nominiert. Und das mit 39 Jahren.
1: Da weiß man schon, wie man es relativieren kann und soll, dass man jetzt ein paar Mal in der Zeitung oder im Rundfunk vorkommt oder im Fernsehen. Da weiß man halblang, es kann auch wieder anders kommen. Und so, damit muss man umgehen lernen.
0: Auf den ersten drei Alben von Boris Bukowski finden sich auch Magic Covers, wie Euer Fritze mit der Spritze, Kokain und Fandango. 10 Jahre später macht Boris Bukowski diesen Song zum Hit.

0: Boris Bukowski mit seinem Hit Fandango aus 1989, erschienen auf dem Album 100 Stunden am Tag. Erstmals hat sich Boris für die Aufnahmen dieses Albums internationale Studiomusiker geholt. Am Schlagzeug spielt Kurt Gress und am Bass Tony Levin von der Peter Gabriel Band. Für Boris eine interessante Erfahrung.
1: Auf meinem dritten Album, da war schon klar, ich werde es in München einspielen mit dem deutschen Schlagzeuger Kurt Gress, der selber ein Studio gehabt hat mit einem fantastischen Aufnahmeraum, wo man die Decke hydraulisch meterhoch heben oder senken konnte. Am Telefon habe ich dann irgendwann zu ihm gesagt, ich hätte irrsinnig gern mit dir zusammen auch noch so einen Kapazunder am Bass, weil wenn der Bass stimmt, dann ist eigentlich das Arrangement geritzt. Sagt er, ja, wer schwebt ja da vor? Habe ich gesagt, naja, vorschweben kann man sich vieles lassen. Mein absoluter Gott auf der Bassgitarre ist Tony Levin. Kurt Gress hat damals zu mir gesagt, du, ich gebe dir einen Tipp. Da gibt es eine Vorschrift, dass aus Gewerkschaftsgründen bei jeder Recording-Session auch ein Arrangeur dabei sein muss. Und deshalb sind die amerikanischen Studiomusiker gewohnt, dass man ihnen sagt, was sie spielen sollen. Sag ich, was? Der Tony Levin wird mich fragen, was er am Bass spielen soll? Scheiße! Da habe ich aber noch 2 Monate Zeit gehabt und habe stundenlang, Tag für Tag, jede Nummer mir überlegt, was könnte hier ein Tony Levin spielen. Und im Endeffekt hat sich das total ausgezahlt, weil ich habe ihn im Studio einmal finden lassen, ich habe ihm so Demos vorgespielt, habe ihn einmal finden lassen, was er da spielen könnte. Und wenn er so nach 20, 30 Minuten noch nicht besser hineingefunden hat, auch so ein Gott kocht natürlich nur mit Wasser. Eh klar, er hat den Sledgehammer-Bass nicht in einer Stunde entworfen. Ich habe ihn kürzlich wieder einmal gegoogelt und habe gesehen, seine Diskografie Seiten über Seiten mit den allerberühmtesten der ganzen Welt, von John Lennon bis Paul Simon. Und ich habe mich dann nach langem Blättern und Zappen und Klicken habe ich meinen Namen unter B gefunden, ein paar Zeilen unter David Bowie. Das war natürlich toll.
0: Mit dem Erfolg des Albums 100 Stunden am Tag prolongiert Bukowski seinen Erfolgslauf, der bereits 2 Jahre zuvor mit der Soloveröffentlichung von Kokain begonnen hat. Kokain ist ein harmloses Liebeslied. Aufgrund des Titels wird es aber vorerst nicht im Radio eingesetzt. Bis Ö3-DJ Eberhard Forcher von der Nummer nicht genug bekommen kann und sagt:
1: Ich finde es so geil, ich muss es jetzt spielen. Und hat Kokain gespielt. Und dann haben die übrigen Moderatoren in Ö3 sich gedacht, na hoffentlich kriegt der Eberhard jetzt keinen Rüffel. Es ist ihm nichts passiert und nach haben alle Moderatoren Kokain rauf und runter gespielt.
0: Boris setzt gegen Ende der 1980er Jahre zum Karrierehöhepunkt an. Er spielt große Konzerte, unter anderem im Wiener Konzerthaus, am Donauinselfest und in der Wiener Stadthalle. 1991 will die Plattenfirma den Sänger in Deutschland groß rausbringen. Als Boris Förderer Roman Rübnicker allerdings in die Klassikabteilung aufsteigt, wird die für Bukowski angedachte PR-Kampagne stillschweigend abgeblasen. Aber es gibt noch einen anderen Grund, warum Boris in Deutschland nicht so recht durchstarten kann. Ende der 1980er Jahre steht der Sänger in einer Beziehung mit der TV-Promoterin von EMI Deutschland, seiner damaligen Plattenfirma.
1: Und sie hat gesagt, wenn ich da zurückkomme von einer Senderreise und ich sage, für einen Bukowski habe ich 7 Fernsehsendungen und für einen Grönemeyer 3, dann bin ich gefeuert.

100 Stunden am Tag, Titelsong des Albums von 1989, das in Österreich Goldstatus erreicht. Platin wird nur knapp verfehlt. Nachdem Boris erkennen muss, dass es für ihn am deutschen Markt schwer ist, konzentriert er sich auf Österreich, bringt neue Alben heraus, spielt Konzerte und dreht mit Peter Patzak 1993 den Spielfilm »Das Glück liegt in Waikiki«. 2021, Boris hat zuvor einige Jahre eine künstlerische Pause eingelegt,

0: habe gesagt, weiter komm. Ich bin dann in der Hälfte rausgefallen.
1: 2022, also kurz nach Dancing Stars, dann der Schock. Boris Bukowski erhält die Diagnose Non-Hodgkin-Lymphom, eine besonders aggressive Form von Krebs.
0: Ich habe, was man ja nicht sollte und wofür mich die Ärzte dann nachher geschimpft haben, zu Recht, einmal als erstes gegoogelt, was ist das genau. Natürlich habe ich nicht auf YouTube irgendwas ergoogelt, sondern ich bin auf eine britische Studie gekommen.
1: Diese Studie ergibt, dass nur die Hälfte der Patienten mit Boris Krebsart das zweite Jahr überlebt.
0: Aber das ist ja nicht nichts, um Gottes Willen. Da hänge ich mich jetzt mal rein und gehen wir es an. Ich habe nie an Hokuspokus geglaubt, nur an Wissenschaft und Medizin. Ich habe darauf vertraut und das hat mich gerettet. Das Einzige, was ich selber beitragen konnte, war, ich habe nicht aufgehört, jeden Tag Sport zu machen. Diese Fitness hat mir geholfen, die für die Heilung notwendigen Chemobomben besser zu vertragen.
1: Boris muss alle Gigs verschieben. Sämtliche Veranstalter stehen allerdings zu ihm und buchen den Sänger fix für die Zeit nach seiner Genesung. Ende des Jahres 2023 dann die ärztliche Bestätigung. Die Lymphome sind verschwunden. Wissenschaft und Medizin seien in Riesenschritten weitergekommen. Das habe mir geholfen, freut sich Boris und schätzt sein Leben vor dem Tod nun noch mehr.
0: Erstens einmal habe ich mir jahrelang, jahrzehntelang gedacht, warum fragen alle, gibt es ein Leben nach dem Tod? Wichtiger ist eigentlich, gibt es eins vorher. Wenn man aber ein Leben vor dem Tod leben möchte, dann muss man was dazu beitragen natürlich. Nur zu hoffen, dass es an einem vorbeikommt, ist zu wenig. Ja, man muss ein bisschen was riskieren. Das Leben ist im besten Fall für mich ein geiles Abenteuer mit tödlichem Ausgang. Wenn man nichts beiträgt, wenn man nicht schaut, dass das Leben lebenswert ist und interessant und spannend und alles Mögliche, dann hat es zwar auch einen tödlichen Ausgang, aber ist kein Abenteuer. Also im schlechtesten Fall ist es ein Nichts mit tödlichem Ausgang. Was will ich lieber?

0: Ich habe mir mal überlegt, was kann ich meiner Tochter mit auf den Weg geben. Ihr sage ich, mach das, was du gern machst. Wenn du es gern machst, wirst du es oft machen. Wenn du es oft machst, wirst du es irgendwann vielleicht mal gut machen. Und wenn du es gut machst, wirst du mit Wahrscheinlichkeit auch davon leben können.
1: Wertschätzung für Boris kommt mittlerweile auch von der Austropop-Szene 2.0. 2024 lädt Marco Wander Bukowski ein, mit ihm auf der Bühne Kokain zu singen, und zwar in der Wiener Stadthalle und einige Monate später am Wiener Donauinselfest.
0: Der hat sich vor mir auf die Bühne, auf den Bühnenboden geschmissen und hat gesagt, Boris fucking Bukowski, eine Legende, Alter. Ja, ich habe das großartig gefunden, das ist eine ganz große Wertschätzung.
2: Das ist Boris Bukowski, Kokain!
1: Ja, und damit sind wir am Ende eines vordergründig-hintergründigen Porträts über Boris Bukowski angelangt. Sämtliche Termine und weitere Infos können auf Boris Homepage unter www.bukowski.at abgerufen werden. Peter Pohn bedankt sich fürs Zuhören.

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Mai um 19 Uhr da eine Veranstaltung im Programm Kino Wels in der Polheimer Straße 17. Da spielen wir den Film The Old Oak, ein ganz toller Film. Und nachher gibt es nur ein Buffet vom Black Horse selbst im Extrazimmer. Wir freuen uns voll, wenn ihr vorbeischaut. 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

Ja, genau. Das ist das Herzensprojekt von mir und meiner Kollegin. Das ist jetzt zum dritten Mal stattfindet. Das ist ein Festival, das Good Vibes Festival. Das ist ein Festival für mentalen Gesundheit, Wellbeing und Spaß. Also es ist am 21. Mai 2026, das ist ein Donnerstag, ganztägig von 8.30 Uhr bis 18, 19 Uhr, je nach Programm. Es ist für JKU-Studierende und Mitarbeitende kostenlos und wo am ganzen Campus. Der Infopoint ist aber der Kepler Hall, das ist der Mittelpunkt. Und ansonsten sind die Workshops und Programmpunkte am ganzen Campus verstreut.

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Oder meine sehr geliebten Völker, ich bin solcher Bundespräsidentin und ich gab halt wieder eine Audienz, beziehungsweise möchte, dass ihr mir zuhört, weil so bin ich als Bundespräsidentin. Am Freitag, dem 22. Mai, haben wir wieder Lesebühne Original Linzer Worte, 20 Uhr im Strandgut. Zu Gast ist die wunderbare Tirolerin Silke Gruber und sie hat sich das Thema ausgesucht, das sehr super ist. Lower your standards. Erwartet überaus Großes. Ich freue mich auf euch.

Das Hip-Theater präsentiert eine Lesung, die Ausreißerinnen, nach ein französisches Stück übersetzt ins Deutsche, eine Komödie am 20. und 27. Mai jeweils um 18.30 Uhr im Cook-Theater Lohnsdorfer Platz 1 in 4020 Linz. Eintritt ist freiwillige Spende.

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5: Ja, liebe Menschheit, hallo, mein Name ist Norbert Kahund und ich begrüße euch zu dieser Ausgabe der Sendereihe Artarium, das etwas andere Kunstbiotop am Sonntag nach unserer mehrstündigen Nachtfahrt der Perlentaucher. Und da gibt es wie immer ein ganzes, ein komplettes, ein Album in vollster Länge. Und diesmal möchte ich euch, wollen wir euch, aber ich vertrete das jetzt hier solistisch, das Album The Joshua Tree von U2 zu Gehör bringen und ans Herz legen und auch empfehlen. Dieses Album habe ich in den 80er Jahren, also gerade als es herauskam, so 1987, entdeckt und es ist jetzt heute oder jetzt gerade vor 40 Jahren produziert worden von der doch weltbekannten Gruppe U2 und zwei erlesenen Produzenten, nämlich Brian Eno, schon in den 70er Jahren mit Roxy Music aktiv, und Daniel Lanois. Und da bin ich mir einig mit vielen Journalisten, Musikproducern, Technikern und MusikerkollegInnen weltweit, das war in den 80er Jahren eines der herausragendsten Alben überhaupt, vom Gesamtklangbild, aber auch vom Konzept, von der Struktur und vom Potenzial, so unterschiedliche und zunächst und verschiedenartige Gefühlswelten, Gefühlszustände, Gefühlsebenen hörbar und spürbar zu machen. Und es gibt einen Artikel, wie immer, der diese unsere Sendung begleitet. Den findet ihr auf der Internetadresse blog.radiofabrik.at/artarium. Der Artikel mit dem Titel The Joshua Tree Album und dem zugehörigen Coverfoto, ein Schwarz-Weiß-Foto der damals noch relativ jungen Gruppe U2, vor dem Hintergrund US-amerikanischer Wüstenlandschaft. Ja, der Joshua Tree, das ist ja da irgendwie so Death Valley-Gegend. Die persönliche Anekdote, wie ich zu diesem Album gekommen bin, wie ich dem begegnet bin, die habe ich da auch aufgeschrieben. Ich war damals ja selber auch in Wien mit analogen Synthesizern in diesem ganzen Umfeld der Post-Punk-New oder besser noch No-Wave-Avantgarde unterwegs. Und wir haben da geschraubt und gebastelt und geklinkt und geklangelt und waren halt ganz, ganz begeistert von solchen elektronischen Pionieren auf Geräten, die damals unerschwinglich teuer waren. Also das ging von Peter Gabriel und Laurie Anderson mit Fairlight und Synklaviersystemen los, bis hin zu den ersten erschwinglicheren Samplern oder der unglaublichen Studiotechnik der ehemaligen Nina Hagen Band, später dann als Spliff unterwegs. Reinhold Heil hieß der, Heil, der Keyboarder. Also das hat mich und uns und viele seither sehr inspiriert, wenn man sich das wirklich zu Gemüte führt, nicht nur drüber hinweg es plätschern lässt, so wie es damals halt in Lokalen, im Hintergrund, fast schon als ein bisschen bessere Aufzugmusik der Fall war. diese scheiß Heavy Rotation, sage ich immer, je Geld, desto Arsch. Wenn es ums Geld geht, wird es totgespielt und ausgelutscht und ausgespuckt und ausgepresst und dann kannst du das eigentlich nicht mehr hören, weil du kannst in kein Lokal mehr gehen, ohne dass du das hörst, du kannst kein Radio mehr auftragen, ohne dass du das hörst, dann ist immer dasselbe und irgendwie, also da noch halbwegs bei seinen Gefühlen sein, der Mensch sagt dann, es lässt es mir endlich angelernt, es ist mir einfach zu viel, aber wenn es irrsinnig gut ist. Na, drum ist es womöglich eine schöne Gelegenheit, so 40 Jahre nach Herstellung oder 39 Jahre nach dem Erscheinen des Albums es wieder einmal anzuhören, und mit Anhören meine ich halt wirklich, sich darauf einzulassen und ein bisschen dahinter zu tauchen. Boah, was sind denn das für viele verschiedene Schichten, die da diese Stimmungen erzeugen, und auch die Texte zahlen sich durchaus aus, weil das war die Zeit, Mitte der 80er, wo U2 noch sehr geprägt worden von ihrem irischen Background und sehr einerseits gesellschaftskritische Texte hergestellt haben und andererseits auch sehr individuell auf der spirituellen Suche seiende Texte, die Beziehungswelten hinterfragen. Und eins, was man heuer beim Wiederhören von dem damaligen Hit With or Without You aufgefallen ist, das habe ich wirklich fast 40 Jahre immer als ich und du, eine Person, nämlich ich und eine andere Person, jemand anders, gehört, gelesen, verstanden. Aber hört euch das einmal so an, dass dieses With or Without You, With or Without, du in mir, myself, hörst du da unten, der ich bin. Also in diesem Sinne, gebt euch das und viel Vergnügen, gute Reise, Baba.

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2: Hallo und herzlich willkommen zur 11. Ausgabe von Radio Frech in diesem Schuljahr. Mein Name ist Johannes und ich darf euch durch die heutige Sendung begleiten. Im März haben die Schülerinnen und Schüler des BAG Fadinger Straße am Handy-Experiment teilgenommen. Darauf blicken wir heute noch einmal zurück. Frech-Reporter Paul hat während des Experiments immer wieder nachgefragt und für uns ein Stimmungsbild über den gesamten Verlauf hinweg eingefangen. Außerdem war Herr David Vogel vom Institut Suchtprävention bei uns an der Schule. In seinem Vortrag für Eltern und Schülerinnen ging es um die Herausforderungen und Chancen digitaler Welten. Ziel dieses besonderen Settings war es, die unterschiedlichen Realitäten der Generationen sichtbar zu machen. Und ein Dialog, der durchwegs gelungen ist. Jonas und Basti waren außerdem bei der Pressekonferenz der Kommunale Oberösterreich und haben dort spannende Einblicke gesammelt. Freut euch also auf eine Stunde voller neuer Perspektiven und interessanter Geschichten. Wir beginnen mit dem Beitrag zum Handy-Experiment. Paul hat das Projekt über mehrere Tage hinweg begleitet und dabei genau hingehört. Wie verändert sich der Alltag ohne Smartphone? Was fällt plötzlich schwer und was fällt vielleicht sogar leichter?
3: Was glaubst du, wird dir am schwersten fallen?
4: Kein TikTok zuschauen.
5: Das ist Kommunikation, weil ich vier Leute treffen und es ist schwierig zu treffen.
6: Dass ich halt nicht mehr mit Leuten schreiben kann.
7: Der fehlende soziale Kontakt.
6: Ich glaube, dass ich jeden Tag aufs Handy schaue und wenn mir langweilig ist zum Beispiel, dass ich dann nicht TikTok schauen werde oder etwas anderes.
8: Ich glaube, die Zeit, so damit ich meine Zeit verschwende, weil ich habe meistens frei und ich mache nichts und dann ist mein Handy immer meine Ablenkung, aber wenn ich es nicht habe, wird es mir schwerfallen.
9: Also ich glaube, das Schlimmste wird wahrscheinlich entweder Snapchat oder WhatsApp und die Kommunikation zu meinen Freunden halt.
10: Dass ich nicht kommunizieren kann mit meinen Freunden.
3: Und hast du irgendwas vorbereitet, irgendwie so, dass du zum Beispiel ein Tastenhandy hast oder Busfahrplan oder so?
8: Ich schau mal, wie es wird, aber ich habe auch dafür gesorgt, dass ich jetzt ein Training habe, zum Beispiel Ringen.
11: Einfach die ganze Zeit Bücher lesen oder so.
12: Nein, ich mache den Leitplan und ich werde versuchen, einfach meine Handyzeit so niedrig wie möglich zu halten, also unter einer halben Stunde.
13: Ich lasse es einfach auf mich zukommen, ich schaffe das schon.
14: Nein, ich schaue erstmal, wie es wird und dann schauen wir mal.
2: Beim Handy-Experiment am BAG Fadinger Straße haben sich Schülerinnen und Schüler bewusst dazu entschieden, ihr Handy für einen bestimmten Zeitraum stark einzuschränken oder ganz darauf zu verzichten. Ziel war es, den eigenen Umgang mit digitalen Medien zu reflektieren und neue Erfahrungen im Schul- und Freizeitalltag zu sammeln. Schnell wurde klar, Gewohnheiten zu durchbrechen ist gar nicht so einfach. Gleichzeitig haben auch viele bemerkt, dass sie wieder mehr miteinander ins Gespräch gekommen sind oder sich noch besser konzentrieren konnten.
3: Wie geht's dir mit dem Handy-Experiment? Sind schon irgendwelche Schwierigkeiten aufgetaucht?
15: Eigentlich ganz gut, bis auf dass mein Schlaf ein bisschen schlechter geworden ist. Aber eigentlich ist es angenehm, so ganz ohne Handy zu leben.
16: Ja, bis jetzt passt es noch. Es ist noch alles okay.
12: An sich Probleme gibt es bei mir keine. Das Einzige, was mir wirklich fehlt, ist Spotify, da mir oft relativ langweilig ist.
17: Ja, es ist eigentlich alles normal. Nur um die Klassengruppe nach Heftseiten zu fragen, muss ich jetzt WhatsApp am PC benutzen. Und TikTok geht mir ab.
18: Ja, ich habe bemerkt, dass ich in letzter Zeit sehr starke Kopfschmerzen habe. Ich schlafe nicht schnell ein und es wird mir irgendwie zu viel. Und ja.
19: Also ich finde es einfach nur schwer, für so auf TikTok zu schauen die ganze Zeit, aber sonst ist es irgendwie, also ich habe keine Probleme.
20: Also mir geht es eigentlich ganz gut, weil es hat nicht wirklich viel Auswirkungen auf meinen Handykonsum gehabt, weil ich davor auch nicht wirklich viel auf Social Media online war. Und also es geht mir eigentlich ganz gut.
21: Also es ist wirklich schlimm, weil so ich habe Kopfweh und.
17: und ich kann das, glaube ich, nicht mehr recht viel länger und ich habe vor, dass ich es abbrich.
2: Hier noch einige Eindrücke.
3: Wie geht's dir so ohne Handy? Ist irgendwas schwerer als?
0: Also ich finde es nur schwierig, am Abend so TikTok zu schauen, nachdem ich Hausübung gemacht habe, aber sonst ist es eh okay. Ja.
21: Nein, ich habe eigentlich von Hardcore-Version auf Light-Version umgewechselt, deswegen geht es mir jetzt eigentlich besser.
22: Nein, eigentlich nicht. Alles passt, ich kann schon ohne Handy leben.
23: Es ist langweilig den ganzen Tag. Beim Zugfahren und Busfahren und so ist sehr, sehr ruhig und du hast keine Ahnung, was du machen sollst. Generell auf Öffis warten ist schwierig und ja.
2: Die Frage, wie wir mit digitalen Medien umgehen, beschäftigt nicht nur Schülerinnen und Schüler, sondern auch Eltern, Lehrkräfte und Expertinnen und Experten aus der Suchtprävention. Bei uns an der Schule war dazu David Vogel vom Institut Suchtprävention zu Gast. In seinem Vortrag Scroll and Control ging es darum, wie digitale Medien unseren Alltag beeinflussen und warum es gar nicht so einfach ist, die richtige Balance zu finden. Das Institut Suchtprävention versteht sich als Kompetenzzentrum für den bewussten Umgang mit Konsum und Verhalten und setzt dabei vor allem auf langfristige Aufklärung und die Stärkung von Lebenskompetenzen. Genau hier setzt auch der Vortrag an. Nicht Verbote stehen im Mittelpunkt, sondern die Frage, wie wir lernen können, digitale Medien reflektiert und selbstbestimmt zu nutzen. Für unsere Radiosendung wurden die Inhalte des Vortrags gekürzt und aufbereitet. Ihr hört jetzt zentrale Ausschnitte mit spannenden Impulsen für den Alltag und vielleicht auch der einen oder anderen Frage, die zum Weiterdenken anregt. Und damit Bühne frei für David Vogel und Scroll and Control.
24: Wir vom Institut Suchtprävention, wir haben den Anspruch, dass wir Wissenschaft und Alltagstauglichkeit miteinander verbinden und schauen, wie kann denn ein guter Umgang mit dem Smartphone gelingen. Eines meiner Ziele für heute Abend ist auch, dass wir ein bisschen ein Generationenverständnis generieren können. Erinnern Sie sich so zurück, der erste Walkman, das war schon eine coole Geschichte. Musik dann hören zu können, wann man will und wo man will. Ja, das war eine Innovation. Und es war auch cool, diese Geräte zu besitzen. Es hat so ein bisschen auch Freiheit gegeben, eben viele Möglichkeiten gegeben und das war spannend. Aber in den seltensten Fällen hat man all das gehabt und man hat es ja, abwechselnd dann genutzt und es wäre niemand auf die Idee gekommen, wenn man stundenlang vor dem Radio liegt, dass jemand sagt, mein Gott, das Kind wird abhängig vom Radiorekorder, vom Radiogerät. Heute ist das so, dass all diese Aktivitäten, die man mit diesen vielen verschiedenen Geräten ausführen kann, heute eben mit einem Gerät passiert. Das heißt, es ist immer halt das Handy dabei. Und dann kann man sich schon und sollte man sich auch bewusst die Frage stellen, gibt es denn da vielleicht auch eine Grenze, wo es ein zu viel gibt oder zu wenig? Wir müssen anerkennen, auch wenn es so alltäglich geworden ist, dieses Gerät, es ist eigentlich ein technisches Wundergerät. Und gerade in der Kindheitsphase möchte man Dinge erforschen, ausprobieren und nutzen. Als wir klein waren, gab es andere Herausforderungen. Heute gibt es andere Herausforderungen. Der Umgang mit dem Smartphone zu erlernen, ist eines der großen Herausforderungen in dieser Generation zu dieser Zeit. Das hat es früher nicht gegeben. Und so gibt es immer eigene Herausforderungen für Generationen. Und die große Schwierigkeit, und da bitte, liebe Jugendliche, etwas Verständnis für eure Eltern. Eure Eltern konnten sich von ihren Eltern in Bezug auf Medienkonsum bei Kindern nichts abschauen. Es gab einfach kein Smartphone. Also da können wir auch nicht auf Erfahrungen von vorherigen Generationen zurückgreifen, sondern es ist Neuland sowohl für Jugendliche, aber auch für Eltern in der Erziehung. Jetzt an die Erwachsenen gerichtet. Was hat man uns denn gesagt, was passiert, wenn man zu lange fernschaut? Man kriegt eckige Augen. Ja? Also das wurde mir gesagt, dass überall, wo ich die Vorträge halte, in ganz Oberösterreich, kommt die Antwort, man kriegt eckige Augen. Heute würden wir natürlich sagen oder erkennen, das sind Fake News, das ist nicht richtig. Bei mir war das relativ gesichert, dass das, was ich in der Zeitung lese, im Radio höre oder im Fernsehen sehe, so oder so ähnlich passiert ist. ja, da war mal eine Zeitungsente dabei, ein Falschbericht, aber im Großen und Ganzen hat das schon gestimmt. Und das hat jetzt nichts mit Verschwörungstheorie zu tun, wenn man sagt, naja, im Internet kursieren ganz viele Falschinformationen, das ist halt so, das weiß man und muss man einfach nur mal alle Informationen, die man am Tag so im Netz findet, gegenüberstellen, dann merkt man, da geht sich vieles nicht aus, weil sich vieles widerspricht. Das heißt, eine Fähigkeit, die ihr heute drauf haben müsst, die von uns damals nicht so wirklich gefordert war, war die Fähigkeit, richtige und falsche Informationen unterscheiden zu können. Und das ist jetzt keine Selbstverständlichkeit, weil wenn wir uns die Entwicklung vom Kleinkind bis zum Erwachsenen anschauen, dann passiert halt einiges und da kann man Folgendes beobachten, was eben diese Fähigkeit betrifft. Ein Kind kommt in die Welt und die meisten Kinder machen die Erfahrung, wenn sie ganz klein sind, es ist gut, dass ich Mama und Papa habe und es ist gut, dass ich mich auf sie verlassen kann. Das ist bei den meisten Kindern so. Also sie lernen, den Erwachsenen zu vertrauen. Sie sind natürlich auch abhängig von ihnen. Aber im Kindergarten machen sie dieselbe Erfahrung. Den Pädagoginnen, denen kann ich vertrauen. Die meinen es gut mit mir. In der Volksschule geht es so weiter. Und eigentlich bei den meisten Kindern ist es so, dass sie die Erfahrung machen, Informationen, die ich bekomme und Erwachsene, mit denen ich zu tun habe, denen kann ich vertrauen. Und das ist der Standardmodus, ja, in dem ich bin. Die Welt ist vertrauensvoll. Irgendwann baut sich unser Gehirn um, wo es anfängt, selbstständiger zu denken und auch kritisch zu denken. Irgendwann ist euch aufgefallen, der Papa ist doch nicht der Stärkste der Welt. Irgendwo merkt man plötzlich, dieser Heldenstatus, der verändert sich. Ja? Also meine Eltern sind doch nicht perfekt und dafür ist kritisches Denken notwendig. Und diese Fähigkeit ist absolut wichtig für das spätere Leben. Diese Fähigkeit des kritischen Denkens, die setzt im Regelfall in der Pubertät ein. Also bei 8-Jährigen ist das noch nicht so sehr vorhanden. Und das passiert auch nicht über Nacht, sondern das dauert, ja, bis man besser lernt, Dinge zu analysieren und zu erkennen, was kann da eigentlich nicht stimmen an dieser Geschichte. Jetzt ist es so, dass die meisten von uns und auch von den Jugendlichen, sobald man Internetzugang hat, mit ganz vielen Falschinformationen konfrontiert sind, bevor man diese Fähigkeit eigentlich wirklich erlernen und ausüben konnte. Und darin liegt eine große Gefahr, nämlich eben diese Gefahr, Falschinformationen nicht gut identifizieren zu können. Das ist einmal das eine, das uns allen bewusst sein muss. Und auch euch Jugendlichen bewusst sein muss, diese Fähigkeit, kritisch zu denken, die wird sich auch noch weiterentwickeln. Und ihr werdet auch in den nächsten Jahren Dinge plötzlich erkennen und dann irgendwann sagen, mei, was ich damals geglaubt habe. Ja? Also das ist eine Fähigkeit, die sich noch weiterentwickelt. Und das ist gut und das ist wichtig. Zweite Geschichte, die Herausforderung besonders schwierig macht, mit diesem Gerät einen guten Umgang zu finden, ist, dass es natürlich unendlich viel Angebot gibt. Also bei mir war es so, wenn mich Asterix-Hefte interessiert haben, dann habe ich das durchgelesen und wenn ich am Ende war, musste ich warten, bis das nächste rauskommt. Und das ist heute natürlich anders. Nur heute und nur auf YouTube werden 370.000 Stunden neues Videomaterial hinzu hochgeladen. Morgen wieder, übermorgen wieder und die ganzen letzten Wochen, Monate und Jahre in ähnlicher Form. Das heißt, das Angebot ist wirklich riesig und nur an einem Tag passiert so viel, dass es mir unmöglich ist, alles anzuschauen, also alles sowieso nicht, alles interessiert mich auch nicht, aber selbst wenn ich nur ein ganz spezifisches Interesse habe, mich interessiert eh nur eine Sache. Das Angebot ist so groß, dass ich nie fertig werden würde mit Videos, mit Beiträgen etc. Das heißt, da wird jetzt wieder etwas von euch Jugendlichen verlangt, was von mir noch nicht nötig war zu erwarten, nämlich selbstständig zu diesen reizvollen Inhalten Nein zu sagen. Und das ist keine leichte Aufgabe, denn auch hier, was euch noch erwarten wird und auch hier wieder als Information für Sie Erwachsene, nämlich nicht zu viel vom Kind zu erwarten, von den Jugendlichen, man hat in der Forschung festgestellt, in der Hirnforschung, dass es ein Zentrum gibt, das die sogenannte Impulskontrolle genannt wird. Impuls in dem Sinne, wenn wir den Impuls haben, oder den Wunsch verspüren, etwas zu machen, das auch kontrollieren zu können. Es ist schön, unsere Wünsche erfüllen zu können, aber manches Mal ist es klug und schlauer, Dinge aufzuschieben oder generell auch mal Nein zu sagen. Also das ist die sogenannte Impulskontrolle und das gelingt auch Erwachsenen nicht immer gut, aber man hat festgestellt anhand der Hirnforschung, dass diese Region im Gehirn, nämlich im Frontallappen, sich erst nach der Pubertät entscheidend weiterentwickelt, nämlich diesen Reizen zu widerstehen und zu sagen, nein, ich will nicht. Und gerade in der Pubertät möchte man viele Erfahrungen sammeln, da sind viele Dinge reizvoll und man möchte alles mitnehmen. Und Erfahrungen sammeln ist auch was Gutes. Aber eben diese Fähigkeit, Nein zu sagen, die wird sich noch weiter entwickeln. Folgende Ausgangslage. Wir haben ein technisches Wundergerät, verbunden mit einer natürlichen Neugier. Wir haben ein unendliches Angebot, verbunden mit einer wahrscheinlich noch nicht vollends ausentwickelten Impulskontrolle. Und wäre das noch nicht genug, gibt es noch einen dritten Aspekt, der, wenn man das so betrachtet, es ein Wunder ist, dass jemand überhaupt das schafft, das zu kontrollieren, den Handykonsum. Nämlich Spiele, Social Media Apps, fast alle Apps sind nicht zufällig so, wie sie sind, sondern sie sind bewusst so aufgebaut, dass sie zwei Ziele verfolgen, nämlich die Nutzer möglichst lange in der App zu halten und möglichst schnell wieder zurückzuholen, wenn sie mal gegangen sind.
2: Bevor wir gleich wieder zurück zu den Aufnahmen aus dem Vortrag von David Vogel kommen, legen wir eine kurze musikalische Pause ein.

0: Das war Stressed Out von 21 Pilots. Und damit sind wir zurück bei Radio Frech und bei den Aufnahmen aus dem Vortrag von David Vogel bei uns an der Schule.
1: Eines, was auch diese Algorithmen erkannt haben, ist, über welche Emotionen kann man denn den Menschen mehr Zeit herauslocken und mehr Nutzungszeit generieren. Es ist so ein bisschen ein Spiel mit unseren Emotionen. Und wir haben ein Gefühl, das tatsächlich in der Kindheit noch nicht so vorhanden ist und erst später kommt, ist die Scham. Und so gibt es unterschiedliche Gefühle. Es gibt Zeiten des Kummers, es gibt Zeiten der Freude, es gibt Ekel. Und dann hat man festgestellt, dass wenn man Content erstellt, der auf zwei Emotionen abzielt, dass diese zwei Emotionen viel mehr Nutzungszeit generieren, viel mehr Interaktion generieren als die anderen Emotionen. Das ist die Emotion Angst und die Emotion Wut oder Empörung. Und das ist leider ein bisschen eine fatale Geschichte. Wenn jetzt ein Geschäftsmodell darauf basiert, nämlich Social Media, dass es am besten läuft, wenn man Inhalte teilt, die Angst erzeugen oder Wut erzeugen. Irgendwie wäre es schöner, das ist so mein Traum, dass es irgendwann eine Social Media Plattform gibt, die ein Geschäftsmodell erfindet, das darauf basiert, dass wenn Freude geteilt wird, dass das der größte Erfolg ist. So war die Anfangsidee von Facebook als erste Social-Media-Plattform. Und die Währung ist ja dann der Traffic auf Social Media geworden. Also Influencer brauchen Traffic. Das heißt Shares, Likes, Views, Klicks etc. Und da hatten, wenn man das so aufbaut mit dieser Konstellation, hat man festgestellt, naja, es funktioniert besser. Also ich kriege mehr Likes, Shares, wenn ich tendenziell auf Angst und Empörung setze. Und das heißt, diese Welt, die geschaffen wurde, ist irgendwie auch gezielt in diese Richtung gesetzt worden. Emotionen sind dann positiv ausgelöst, wenn sie ein Grundbedürfnis von uns erfüllen. In der Psychologie sagt man, wir haben vier psychologische Grundbedürfnisse, also psychologische. Die physischen Grundbedürfnisse wissen wir, Essen, Schlafen, Dach über dem Kopf etc. Aber psychologische Grundbedürfnisse gibt es auch. Welche? Und da sagt man, so im Groben sind das vier. Motiv oder Grundbedürfnis Nummer eins, was man auch werten kann, warum machen, tun wir Dinge, ja, Handlungsmotiv, ist, wir haben das Bedürfnis nach, und so heißt es in der Psychologie, Lustgewinn und Unlustvermeidung. Wenn wir das übersetzen in Alltagssprache, heißt das, ich will Spaß haben und mir soll nicht langweilig sein. Und da muss uns Erwachsenen bewusst sein, und wir müssen uns daran erinnern, dieses Programm rennt in der Jugendphase relativ stark. Das nimmt mit dem Alter ab und dann wirkt man als Erwachsener, für euch Jugendliche wirken dann die Erwachsenen wie langweiler. Und, ja, aber dieses Bedürfnis nach Spaß, das muss nicht immer sein. Ja, und manches Mal ist es uns langweilig, ist auch okay. Ja, hat so seine positiven Seiten. Aber dieses Bedürfnis danach, nach Spaß und Langeweile zu vermeiden, ist in der Jugendalter ganz stark. Und da kann man jetzt überlegen, welche Apps machen denn Spaß und welche Apps vertreiben denn Langeweile? Und dann wissen wir, dass TikTok, YouTube uns nie langweilig werden lassen. Das ist halt so konzipiert, die haben das raus, wie kann man, mit welchen Reizen muss man arbeiten, damit man immer dran bleibt. Ein zweites sind zwischenmenschliche Bindungen. Ich habe vorhin schon gesagt, das Gefühl, ich möchte dazugehören, ich möchte geliebt werden. Auch dieses Bedürfnis ist in allen unseren vorhanden. Manche brauchen es ein bisschen weniger als andere, aber das Grundbedürfnis ist da. Wenn man kleiner ist, dann möchte man die Liebe der Eltern. Irgendwann beginnt so der Abnabelungsprozess, dann ist es wichtig, von den Freunden akzeptiert zu werden. Aber das Gefühl, ich möchte Teil eines Ganzen sein, ich möchte wo dazugehören, das ist nur ganz natürlich und ist normal. Und auch hier können wir wieder überlegen, welche Apps haben denn gelernt, wie kann ich denn dieses Gemeinschaftsgefühl erzeugen. Und das muss jetzt nicht immer nur schlecht sein. Wenn ich irgendeinen Spleen habe, ja, also ich stehe auf irgendwas, wo es wenige gibt, die diese Leidenschaft teilen, finde ich vielleicht über die digitale Welt eine Gruppe, die mich verstehen, wo ich das Gefühl habe, da finde ich Anschluss. Also es kann ja auch seine positiven Effekte haben. Handlungsmotiv Nummer 3, auch da wird es wieder ein bisschen schwierig in der Wortwahl, Selbstwertschutz und Selbstwerterhöhung. Übersetzt heißt es, ich kann etwas, ich bin gut etwas. Das habe ich vorhin auch schon erwähnt. Und diese Welt wird umso attraktiver, je weniger Möglichkeit wir haben, das in der physischen Welt zu erleben. Wenn mir alles misslingt oder die Schulerfolge einfach ausbleiben, ich immer die Rückmeldung bekomme, ich bin nicht gut in etwas, ist es nur logisch, dass man sich auf die Suche begibt, wo werden meine Bedürfnisse erfüllt. Und wenn ich dann im Gaming erkenne, boah, da kann ich was, da kann ich meine Stärken ausspielen, dann fühlen wir uns dort wohl und gut und wollen auch dort bleiben. Und das vierte Handlungsmotiv, Grundbedürfnis, heißt Autonomie und Kontrolle. Heißt, ich möchte mitbestimmen, ich möchte mein Leben selbst bestimmen. Und hier haben wir jetzt eine Konfliktlinie, nämlich die erwachsenen Eltern sind noch verantwortlich, ja, auch rechtlich verantwortlich, manche Entscheidungen einfach zu übernehmen, nicht alles selbstbestimmt zu machen. In euch ist der Drang, aber immer mehr Dinge selbst zu entscheiden. Ja, und dann kommt es öfters zum Konflikt, ich will aber. Und das ist auch eine ganz normale Entwicklung, ja, diese Autonomie, ich möchte unabhängig werden. Und ich möchte selbst die Dinge kontrollieren und entscheiden können. Und das ist halt jetzt gerade beim Handykonsum so eine kritische Phase. Bei den meisten haben gesagt, ich will das aber selbst entscheiden. Die Eltern sagen aber, na, ich entscheide das für dich mit. Und dann hat man diese Konfliktlinie. Da braucht es natürlich eine Möglichkeit, dass man versucht, aufeinander zuzugehen. Aber dieses Bedürfnis ist einfach da. Das muss uns bewusst sein, und dass es ein natürlicher Prozess ist, dass man in diese Autonomie kommt. Und hier kann man auch überlegen, welche Apps können das sehr gut. Da kann man auf der einen Seite erkennen, nämlich zum Beispiel, die echte Welt lässt mir wenig Entscheidungsmöglichkeit, die Eltern bestimmen alles und in welche Schule ich gehen soll etc. Aber in Minecraft kann ich entscheiden. Da schaut die Welt so aus, wie ich sie mir vorstelle. Oder auf Social Media, da habe ich die Kontrolle darüber, wie ich mich darstelle. Und vielleicht weicht das ab vom Schulleben, ja, weil eigentlich will ich anders wahrgenommen werden. Also ich glaube, dass ich halt in der Schule oder in der Klasse wahrgenommen werde und dann kann ich mein Bild verändern, ich kann da rumbauen. Das ist eine Möglichkeit, ja, der Kontrolle.
0: In diesem für die Sendung gekürzten Mitschnitten geht es um unseren Umgang mit digitalen Medien. David Vogel spricht nun über eine App, die viele von uns gut kennen dürften, Snapchat. Snapchat ist ein soziales Netzwerk, bei dem vor allem Fotos und kurze Videos verschickt werden, die nach kurzer Zeit wieder verschwinden. Ein zentrales Element sind dabei die sogenannten Flammen oder auch Streaks genannt. Diese entstehen, wenn sich zwei Personen über mehrere Tage hinweg täglich Snaps schicken. Die Zahl neben den Flammen-Emoji zeigt, wie lange diese Serie schon besteht. David Vogel hat folgende Parallelen zum Sammeln der Flammen und der Realitäten der Jugend gezogen und gibt uns auch einen Einblick zu den anderen Funktionen der beliebten App.
1: Jetzt ist das mit dem kritischen Denken auch die Frage nach der Definition, was heißt Freundschaft, etwas, was sich entwickelt. Also sechsjährige Kinder, die Freunde sind, die das gleiche Spielzeug haben, die in der Nähe wohnen, die gleichen Interessen teilen. Irgendwann stellt man fest, Freundschaft ist mehr als nur dieselben Interessen. Freundschaft geht darüber hinaus. Und auch das ist ein Prozess, der sich gerade im Jugendalter abspielt. Was bedeutet Freundschaft? Bis man in diesem Prozess, der lange geht, zu seinen eigenen Antworten kommt, bis dahin wieder mit Snapchat die Definition von Freundschaft. Und die heißt, viele Flammen miteinander haben. Und deshalb ist es dann so wichtig, weil man das Gefühl hat, wenn die Flammen weg sind, könnte auch die Freundschaft darunter leiden. Dann bin ich kein guter Freund. Dann hat man auch noch Sachen erfunden, die auch gezeigt haben, das erhöht die Nutzungszeit. Also man bleibt länger drin, zum Beispiel die SnapMap. In der SnapMap kann ich sehen, wo sind denn gerade meine Freunde überall. Ist eine spannende Geschichte, besonders dann, wenn mir langweilig ist, interessiert es mich vielleicht, was machen die anderen, sind die auch daheim oder sind die gerade woanders. Hat man festgestellt, wenn man das einbaut, dann erhöht sich die Nutzungszeit, weil man halt einfach gierig ist als Mensch, was machen die anderen. Ist nicht immer ganz problemlos, wenn man da reinschaut, nämlich mir haben dann auch Jugendliche erzählt, die gesagt haben, Ja, es ist schon cool, aber was überhaupt nicht cool ist, wenn ich sehe, da treffen sich drei Freunde und ich weiß nichts davon. Dann hat es so ein bisschen das Gefühl von Ausgrenzung. Und in diesem Dilemma befinden sich viele Jugendliche, dass sie erkennen, es ist eine spannende Welt. Ich will da rein, aber, und je reflektierter man wird im Jugendalter, desto eher sieht man dann auch die Kehrseite und sagt man, eigentlich nur gut ist es nicht. Es gibt auch einen Snap-Score. Der Snap-Score ist die Summe aller Nachrichten, die ich bisher geschickt habe. Und die wird nie kleiner, sondern immer nur größer, nur die kann ich nicht verlieren. Und Tali hat einen wahnsinnig hohen Snap-Score, 7 Millionen. Also ich hoffe und bete, dass niemand hier einen Snap-Score von 7 Millionen hat. Aber was kann er vermitteln? Er kann trotzdem etwas vermitteln, nämlich das Gefühl, wenn der Score hoch ist, ich bin relevant. Jetzt kann man kritischerweise schon auch sagen, naja, ob ich relevant bin, der Score das wirklich gut abbildet, ist schon fraglich. Und wer kritisch denkt, kann das vielleicht auch anders betrachten. Und dann gibt es auch noch natürlich den Snapbot. Auch der hat seine positiven und negativen Aspekte. Nur mal so zur Vorstellung. Da ist natürlich KI dahinter. Eine Person, die ich mir auch so ein bisschen herrichten kann mit einem Avatar. Und die Person, die kann ich alles fragen. Vielleicht sogar die Sachen, wo sich ihr Kind nicht traut, das sie zu fragen. Ja. Im Idealfall würde ich allerdings euch Jugendlichen raten, in dem Fall vielleicht den Snapbot zu nutzen, sagen, wie kann ich denn das Thema mit meinen Eltern besprechen? Ja. Weil es ist schon wichtig, dass ihr auch auf die Erfahrungen von echten Menschen setzt, dass ihr auch Informationen mit euren Eltern teilt und versucht, die Gesprächsbasis zu erhalten.

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1: Im ersten Ausschnitt ging es ja um die Ausgangslage. Ein technisches Wundergerät in der Hand, dazu unsere natürliche Neugier, ein praktisch unendliches Angebot von Inhalten und gleichzeitig eine Impulskontrolle, die sich gerade bei jungen Menschen erst noch entwickelt. Kein Wunder also, dass Apps und Plattformen oft so gestaltet sind, dass wir möglichst lange dranbleiben. Im letzten Teil des Vortrags wird es jetzt besonders spannend, denn hier geht es um die Frage, wie können wir eigentlich gut damit umgehen?
2: Langeweile darf sein. Jetzt habe ich vorhin gesagt, dass ja dieses Bedürfnis nach Langeweile vermeiden irrsinnig stark ist. Das heißt ja nicht, dass immer dass unsere Bedürfnisse nur gut für uns sind und dass sie widerspruchsfrei sind. Ja? Also das Bedürfnis nach Beziehung und das Bedürfnis nach Autonomie sind ja eigentlich widersprüchlich. Hat niemand gesagt, dass unsere Bedürfnisse immer im Einklang miteinander sind. Können auch beide vorhanden sein. Und das Bedürfnis nach Langeweile, also Vermeiden von Langeweile ist natürlich da, aber Langeweile hat auch eine wichtige Funktion. Nämlich das Aushalten von Langeweile führt dazu, dass ihr in eurem Denken selbstständig bleibt. Dann fängt nach einer Weile das Gehirn an zu überlegen, wie kann ich denn diese Langeweile beenden? Und dann kommen mit der Zeit auch Ideen. Wenn ich sofort wegwische mit dem Handy, dann komme ich nicht in diese eigenständigen Denkprozesse. Und die werden aber für die Zukunft ganz wichtig. Social Media erzeugt auch irrsinnig viel Druck. Nämlich die Erwartung oder der Glaube, mein Leben ist fad, verglichen mit dem, was ich auf Social Media sehe oder was dort dargestellt wird. Grundsätzlich wissen wir es, dass das nur ein Ausschnitt ist, der auf Social Media gezeigt wird. Ja? Aber unser Gehirn kann das schwer trennen. Und das ist nicht ein Problem nur bei Jugendlichen, sondern auch bei Erwachsenen weiß man das. Ja? Das ist einfach schwer zu trennen für unser Gehirn. Wir nehmen etwas wahr und glauben, so ist das. Was kann man jetzt machen? Eine Sache, die man auf jeden Fall austesten kann und für sich selbst einmal Wege finden kann, zu sagen, setze mir selbst entweder Zeitlimits für einzelne Apps, ich schaffe mir Raum und Zeiten, wo ich das Handy gar nicht nutzen will. Es geht nicht darum, insgesamt immer nur auf das Handy zu verzichten, sondern bewusst zu entscheiden und die Kontrolle zu übernehmen, wann nutze ich es und wie lange nutze ich es. Und es ist kein Zeichen von Schwäche, wenn man sich selbst einen App-Timer setzt und sagt, ja, ich bin gern auf Insta und irgendwie macht es mir Spaß, aber es kommt regelmäßig vor, dass ich dann auf die Uhr schaue und denke, wo sind die 2 Stunden geblieben? Und wenn ich das nicht will, dann setze ich mir einen Timer und dann sagt es mir 10 Minuten vorher, du, deine Zeit ist bald vorbei. Und theoretisch könnte ich das dann auch nochmal erweitern, wieder sagt, ich will es länger nutzen, aber dann ist es eine bewusste Entscheidung. Regeln, ob das jetzt selbst auferlegte Regeln sind oder von euren Eltern kommen, geben auch Halt. Ja, also sie geben Orientierung und Halt. Wie gesagt, das ist kein Zeichen von Schwäche, man darf sie sich auch selbst auferlegen. Aber ich lade Sie und euch ein, einfach mal als Familie zu besprechen, wo ist die Handynutzung so, dass wir sagen, es braucht vielleicht Regeln. Und da gehören die Eltern genauso dazu. Eine zweite Idee, die ich noch mitgeben möchte, ist, einen digitalen Sonnenuntergang und einen digitalen Sonnenaufgang einzuführen. Was heißt das? Dass das Handy nicht das letzte am Abend und das erste in der Früh ist, womit man sich beschäftigt. Versuche und Tests haben ergeben, selbst wenn der Bildschirm schwarz ist, ich natürlich ganz genau weiß, da drin geht gerade voll die Post ab. Also wenn das Smartphone zum Beispiel irgendwo weggepackt ist, vielleicht sogar außerhalb vom Schlafzimmer, dann hat man festgestellt, dass dieses Stressniveau abfällt. Dadurch und auch wenn die Nutzung früh genug eingestellt wird vor dem Schlafengehen, erhöht sich die Schlafqualität und die Schlafquantität. Jetzt ist Schlaf eh eine Mangelware im Jugendalter. Deshalb dieser digitale Sonnenuntergang würde bedeuten, dass das Handy früher schlafen geht als ich, damit sich das Gehirn auch noch mit anderen Themen beschäftigen kann. Ja, irgendwo in ein anderes Thema noch eintauchen, weil selbst wenn man glaubt, ich brauche das zum Einschlafen oder ich komme runter, physisch ist für den Körper nicht anstrengend, aber geistig.
1: Nach dem Vortrag haben wir die Gelegenheit genutzt und Herrn Vogel noch 4 kurze Fragen gestellt. Ihr hört nun die Flotten 4.
3: Was schätzen Sie an Ihrem Smartphone?
2: Dass ich meinen ganzen Alltag darüber irgendwie organisieren kann.
3: Und was würden Sie Kindern oder Jugendlichen raten?
2: Schauen, dass das Smartphone so eingesetzt wird, dass es mehr nutzt, als nur Zeit verschwendet oder schadet.
3: Und welche Regel gilt in Ihrer Familie?
2: Kein Handy am Esstisch.
3: Was würden Sie Eltern noch mitgeben?
2: Verständnis zeigen, aber auch nicht davor zurückzuscheuen, in den Konflikt zu gehen und die eine oder andere Regel aufzustellen.
3: Vielen Dank.
1: Und damit sind wir am Ende dieses Beitrags rund um den Umgang mit digitalen Medien angekommen. Es wurde deutlich, wie stark digitale Medien unseren Alltag prägen und wie wichtig es ist, bewusst damit umzugehen. Wir wechseln das Thema und auch den Blickwinkel. Unsere Reporter Jonas und Basti waren bei der Pressekonferenz der Kommunale Oberösterreich und haben dort spannende Einblicke gesammelt. Was sie dort erlebt haben, hört ihr gleich nach der Musik hier bei Radio Frech.

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1: In den letzten Ausgaben von Radio Frech haben wir euch die Kommunale Oberösterreich bereits vorgestellt. Die Kommunale ist ein Kulturformat, das sich über mehrere Orte in Oberösterreich erstreckt und Geschichte, Kunst und aktuelle gesellschaftliche Themen miteinander verbindet. Im Mittelpunkt steht dabei auch ein Rückblick auf den oberösterreichischen Bauernkrieg und seine Bedeutung bis heute. Unsere Reporter Jonas und Basti waren im Rahmen der Pressekonferenz vor Ort und haben dort spannende Eindrücke gesammelt. Im Anschluss an die Veranstaltung haben sie außerdem Gespräche geführt mit Dr. Alfred Weidinger, dem Direktor des Oberösterreichischen Landeskultur GmbH, Landeshauptmann Magister Thomas Stelzer sowie Martin Honzig, dem künstlerischen Leiter der Kommunale Oberösterreich. Und genau diese drei Interviews hört ihr hier bei Radio Frech.
2: Wir sprechen heute mit Professor Magister Dr. Alfred Weidinger, dem wissenschaftlichen Geschäftsführer der OÖ Landeskultur GmbH. Herr Weidinger, wie hat sich die Wissenschaft verändert?
3: Naja, das hat sich also im Vergleich jetzt zu 1976 beispielsweise, in dem Jahr wurde das 350-Jahr-Jubiläum gefeiert. Und da gab es natürlich noch keine Digitalisierung, die Archive waren nicht hinreichend erschlossen, weder physisch noch in digitaler Form. Und das ist, würde ich mal sagen, ist das Wesentlichste, was sich verändert hat. Und man darf nicht vergessen, dass sich im Bereich der Wissenschaft, also auch durch die KI, ganz andere Anwendungsmöglichkeiten ergeben haben. Das heißt jetzt nicht, dass wir die KI unsere Geschichte schreiben lassen, aber es erleichtert es etwas. Also die Forschung in der Hinsicht dauert nicht mehr so lange, weil wir KI nutzen, um uns Möglichkeiten für Zusammenhänge erklären lassen oder aufzeigen lassen, die wir dann natürlich auch prüfen, auch physisch prüfen, in Archiven wiederum etc. Aber ich glaube, das ist etwas, also wäre denn meinen Kollegen oder Kolleginnen von 1976 KI zur Verfügung standen, hätte auch die Ausstellung ganz anders ausgesehen und auch das Wissen hätte sich verändert. Was sich auch verändert hat, es geht jetzt nicht nur um die Geisteswissenschaft oder Kulturwissenschaft, sondern auch im Bereich der Naturwissenschaften hat sich sehr, sehr viel geändert. Das heißt also, wir haben heute Möglichkeiten, Metalle zu untersuchen, nicht nur auf Bestandteile mit, oder auf Legierungen, sondern eben auch auf Alter. Und das ist auf viele Materialien zwischenzeitlich anwendbar. Und das hat uns deutlich gemacht, dass eigentlich sehr, sehr viele Objekte, die dem Stefan Fadinger zugeschrieben worden sind, definitiv nicht von ihm stammen, weil sie einfach von ganz anderen Jahrhunderten stammen.
2: Sie haben von vier Knöpfen gesprochen. Was hat es mit diesen vier Knöpfen auf sich?
3: Naja, diese vier Knöpfe sind das einzig Authentische, das wir wirklich haben, also aus den, das nämlich die Bauern auch repräsentiert, wenn es um die Aristokratie geht, wenn es um die Geistlichkeit geht etc., da ist natürlich auch so viel vorhanden. Das war halt die Bildungselite am Ende, auch in dieser Zeit, die Geschichte geschrieben hat. Aber eben auch die Geschichte geschrieben hat, also in zweifacher Hinsicht. Und von den Bauern ist halt eigentlich bisher nichts übrig geblieben. Wenn man dann auch so dann irgendwie draufkommt, dass auch vom Stefan Fadinger, dass es eigentlich keine authentischen Objekte mehr gibt, dann wird es ziemlich dünn. Aber das, was geschehen ist, also in den, also im vorigen Jahrhundert, also wurde von uns, also in Lambach gegraben, sind plötzlich also Knochenreste aufgetaucht, also bei einer Baustelle. Und dann hat man also entschieden, also das großflächig zu machen. Und da hat man 120 oder Knochenteile von 120 also Individuen gefunden, die definitiv aus einer Schlacht, also die im Zusammenhang mit dem Bauernkrieg also gemacht oder ausgeführt worden ist, stammen. Und davon sind eben, ich habe es auch erwähnt, dass auch in der Pressekonferenz, es sind dann, also mein Kollege hat es erwähnt, es sind also 102 Individuen haben wir insgesamt gefunden, drei davon sind weiblich, was auch also sehr, sehr interessant ist. Und die einzigen Überbleibsel, die sozusagen den Weg zu uns in Archiv gefunden haben, das sind also vier Knöpfe aus Bein. Das sind die einzigen Relikte, die auch tatsächlich aus dieser Bauernkriegszeit sind und auch Relikte, die Bauern, die sich an Kampfhandlungen beteiligt haben, zugeschrieben werden.
2: In der Pressekonferenz sprachen Sie von Facts und Fictions. Welche Schwierigkeiten gibt es, diese zu unterscheiden?
3: Ja, es ist nicht sehr schwierig im Grunde genommen. Also Fact ist etwas, Sie sind ein Fact, ja, weil sie existieren, nicht? Und würde ich es also jetzt hier in einer Literatur lesen und dann wird es dann heißen, es gibt dann diese Person, dann sind sie gewissermaßen Fiction. Zum Fact werden sie dann, wenn ich sie sehe. Das ist eigentlich ganz simpel.
2: Was bedeutet die Kommunale für die Wissenschaft?
3: Ja, was sie macht, ich habe das auch erwähnt bei der Pressekonferenz, es geht darum, dass uns die Kommunale Wissensfenster eröffnet hat. Es ist einfach gut, und jetzt komme ich einmal mehr auf die KI zu sprechen. Also was die KI macht, dass sie halt einfach so unglaublich viele Denkmodelle hat. Also du stellst der KI eine Frage, und wenn du sagst, also du möchtest auf diese Frage 300 antworten, dann bekommst du das auch. Die KI schöpft also aus unglaublich vielen Wissensapparaten, auf die sie Zugriff hat. Und ähnlich ist es auch natürlich also im physischen Sinne. Also auch, dass der Mensch hat, dass sozusagen Wichtiges ist, dass wir die Möglichkeit haben, auf unterschiedliches Wissen zuzugreifen und das entsprechend abzuschöpfen. Also da ist, würde ich meinen, also kein großer Unterschied zwischen der KI und dem Prozess, wie wir denken.
2: Vielen Dank für Ihre Zeit.
3: Sehr gerne.
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4: Herr Landeshauptmann Stelzer, heute Abend findet die Eröffnung praktisch der Kommunale im Ursulinenhof statt. Die Kommunale ist die dritte Auflage dieses Jahr. Was macht die Kommunale Oberösterreich aus?
5: Dass sie immer ein geschichtliches, ein traditionelles Faktum unseres Landes aufgreift, diesmal die Bauernkriege von vor 400 Jahren, 1626, und dass sie aber immer die Unterhaltung mit der Gegenwart und dem Heute sucht, durch die zeitgenössische Kunst, die sich mit dem Thema auseinandersetzt, durch Veranstaltungen, durch Ereignisse, die vor Ort stattfinden, und somit wird es eine sehr lebendige Sache werden. Es geht um Geschichte, aber es geht auch um den Bezug zum Heute.
4: Es ist dieses Jahr das Leitthema Mut. Das war einem Bauernkriegen sehr, sehr wichtig, weil es brauchte Mut, um sich gegen ein System aufzuwenden, aufzustellen. Inwiefern ist Mut heute noch wichtig, auch in Bezug auf junge Menschen?
5: Ja, Mut ist ein ständiges Thema für alle von uns, denn es geht darum, mutig für seine eigene Sache einzutreten. Wenn ich von was überzeugt bin, wenn ich was erreichen will, bin ich der oder die Erste, die auch dafür eintreten muss. Ich glaube, da sind gerade junge Leute oft heutzutage auch ein Vorbild, weil sie sich sehr engagiert auch in gesellschaftliche Themen oder Debatten einbringen. Und wir haben in dieses Thema Mut oder Zivilcourage aus dem damaligen Geschehen so quasi als Überschrift auch herausdestilliert, weil es eben auch zum täglichen Leben passt.
4: Sie haben in Ihrer Rede bei der Pressekonferenz jetzt auch junge Menschen angesprochen. Wie wichtig ist es denn, dass man junge Menschen für Kultur begeistert, und wie schafft man das?
5: Durch Angebot, durch Ereignisse und durch Möglichkeiten, etwas miterleben zu können. Das ist bei der Kommunale, glaube ich, auch ein Riesenvorteil, dass man auch mitleben kann, weil es einfach ganz viele Anlässe und Ereignisse gibt. Und wir wollen nicht belehrend auftreten, sondern eben auch die Möglichkeit zur Auseinandersetzung bieten. Und ich glaube, dass sich da auch ganz viele Junge durchaus davon ansprechen lassen.
4: Zu meiner letzten Frage jetzt. Welche

0: so der Grundstimmung im Land, die ganz wichtig ist, woraus auch viel anderes entstehen kann, weil es ermutigend ist.
1: Herr Stelzer, vielen Dank für das Interview.
0: Ja, danke euch.
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1: Herr Honzig, Sie sind Projektleiter für die Kommunale Oberösterreich 2026, künstlerischer Projektleiter. Was macht die Kommunale so besonders?
4: Meine Projektleitung. dass sie ein sehr vielseitiges, diverses Format ist, dass sie eigentlich mit dem Begriff, was ist eine offene Gesellschaft und eine vielfärbige Gesellschaft spielt und am Ende des Tages jetzt eigentlich auch über dieses halbe Jahr ein Programm zusammengestellt hat, das im wahrsten Sinne des Wortes divers und bunt ist, das sehr viel von der Volkskultur und vom Brauchtum hat und nicht in Konkurrenz stehen möchte mit modernen künstlerischen Interpretationen. Also die Kommunale ist ein Experiment sozusagen, wo wir zeigen wollen, dass Tradition und Brauchtum fantastisch zu modernen Interpretationen passt und dass das am Ende des Tages in Wirklichkeit ja auch das Abbild von einer Kulturbegrifflichkeit in dem Land Oberösterreich ist. Also nicht dieser eine Satz bedeutet Kultur, die eine Farbe, sondern die vielen Farben sind es.
1: Jetzt ist ja das Thema 400 Jahre Bauernkriege in Oberösterreich. Wie ist man denn auf das Thema gekommen?
4: Das liegt am Auftrag und an dem Format der Kommunale selbst. Die Kommunale, verglichen zu anderen Formaten, hat immer ein historisches Ereignis als Basis, das in Oberösterreich gewesen ist. Und ich bin an den Start gegangen, da ist schon klar gewesen, ich konnte es mir nicht aussuchen. Es ist das Bauernkriegsthema. Ich durfte dann in der Freiheit loslaufen, mir zu überlegen, dieses Bauernkriegsthema einfach zu einem zeitgemäßen Format zu machen, zu einem Format des 21. Jahrhunderts.
1: Ist das ja Krieg ein wahnsinnig tragisches Thema, das aber auch heute noch sehr aktuell ist. Wie kann man denn so ein tiefes Thema wie Krieg mit Kultur verbinden?
4: Wer sonst ist in der Lage, als Kunst und Kultur so ein grausliches Thema wie Krieg eigentlich offen diskutierbar zu machen? Dieser Krieg damals und der ja wirklich furchtbar gewesen ist, wenn man sich die Statistiken anschaut, gab es ja da am Ende dieses Kriegs ganze Ortschaften, wo niemand mehr gelebt hat. Also ein Großteil der Bevölkerung oder ein guter Teil der Bevölkerung ist damals einfach wegen diesem Krieg gestorben. Da gab es nicht so viele dieser Dinge einfach in der Geschichte, Erster, Zweiter Weltkrieg natürlich. Aber das, dass uns gerade als Gesellschaft dieses Wort Krieg um die Ohren fliegt, dass diese Themen plötzlich wieder en vogue werden, dass wir alle dieses Wort Krieg ein paar Mal am Tag einfach schon ganz normal in den Mund nehmen, ist ein ganz starker Anlass dafür, jetzt auch von meinem künstlerischen Zugang, dass es uns wichtig und mir wichtig gewesen ist, einmal den Versuch zu starten, dass man was 400 Jahre her ist, so analysiert, dass man vielleicht im Jetzt, im Handeln für das Morgen was lernen daraus. Dass wir uns daran erinnern, dass eigentlich diese letzten mehr als 50 Jahre Friede, verglichen jetzt zur Geschichte von Oberösterreich, einfach kein Normalzustand ist. Dass wir alle privilegiert sind, dass es eigentlich bei uns noch nicht duscht hat und dass wir eigentlich uns als Gesellschaft tendenziell ein bisschen auseinander bewegen, auch jetzt speziell nach Corona. Du bist das, interessiert mich nicht, ich gehe in meine Welt. Wir wollen daran erinnern, dass nur gemeinschaftlich sozusagen diese großen Herausforderungen, Krieg oder Nichtkrieg, lösbar sein. Und deshalb ist die Kommunale also kollaborativ so zugewandt ausgerichtet.
1: Was würden Sie sagen, kann man sich von der Kommunale mitnehmen?
4: Das, dass man sich nicht abstoßen soll, wenn jemand eine andere Meinung hat, sondern dass man sich bereichert fühlen soll.
1: Sie haben gesagt, Sie werden im Rahmen der Kommunale frech sein. Das passt ja ziemlich gut zu unserem Namen, Radio Frech. Wir haben auch schon darüber geredet, vor allem mit Herrn Landeshauptmann Stelzer, wie wichtig Mut ist für eine Gesellschaft, für junge Menschen. Was sagen Sie, wie viel Mut braucht es für Sie, um frech zu sein?
4: Ich bin ja kein junger Mensch mehr. Ich war schon frech in meinem Leben. Nein, es braucht für mich nicht wirklich viel Mut. Es ist glücklicherweise so, dass wir in einem Land leben, wo wir einfach freie Meinungsäußerungen haben. Und das ist auch das, auf was wir erinnern wollen. Dass das, was man phasenweise mit mühsam irgendwie bezeichnet, weil alle immer anderer Meinung sind, dass das eigentlich die DNA unserer Kultur ist und das Rezept auch für unsere Zukunft ist.
1: Ja, Herr Honzig, ich wünsche Ihnen toi toi toi, Hals und Beinbruch und danke für

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5: Willkommen bei den Stimmlagen, dem gemeinsamen Infomagazin der Freien Radios in Österreich. Heute gestaltet von der Redaktion von Andi, den U94 News auf Radio Orange in Wien. Am Mikrofon begrüßt sie Stefan Resch. Wir starten heute mit den queeren Facetten des Eurovision Song Contest in die Stimmlagen und gehen dann weiter zum Protest gegen Atomkraft, 40 Jahre nach dem Supergau von Tschernobyl. Wir bleiben auch nach Tschernobyl beim Thema Umweltschutz. Fridays for Future wirft Österreich vor, durch Subventionen klimaschädliches Handeln zu belohnen. Zum Schluss beschäftigen wir uns mit den möglichen Auswirkungen der Sparpolitik Österreichs auf die Entwicklungszusammenarbeit.
6: Kommende Woche findet vom 12. bis zum 16. Mai der Song Contest in Wien statt. Zu diesem Anlass zeigt das Zentrum für Queere Kultur und Geschichte, Queen, eine Ausstellung zum Eurovision Song Contest als Ort queerer Sichtbarkeit. Andreas Brunner führt uns vor Ort durch die Ausstellung United by Queerness.
7: Ja, mein Name ist Andreas Brunner. Ich bin der wissenschaftliche Leiter hier von Queen, dem Zentrum für Queere Kultur und Geschichte. Uns gibt es seit fast 20 Jahren als Archiv- und Forschungsstelle für die LGBTIQ-Geschichte von Wien und Österreich. Wir haben ein Archiv aufgebaut, wir haben eine Forschungsbibliothek mit über 10.000 Bänden und wir sind seit letztem Jahr auch ein queeres Kulturzentrum.
6: Die Ausstellung selbst befasst sich mit der Geschichte des ESC seit 1956. Seitdem findet der jährliche Wettbewerb der Europäischen Rundfunkunion, EBU, statt. Obwohl die Anfänge klein waren, entwickelte sich der Song Contest über die Jahre zu einem Mega-Event. 88.000 zusätzliche BesucherInnen werden kommende Woche in Wien erwartet. 160 Millionen werden vor dem Fernseher oder im Livestream mitfiebern. Dabei war der Song Contest von Beginn an mit der queeren Community verknüpft. Schon früh nahmen queere KünstlerInnen daran teil, wenngleich Homo- und Transsexualität zunächst noch kriminalisiert und diskriminiert waren. TeilnehmerInnen bedienten sich daher queerer Codes, so auch Jean-Claude Pascal. Der schwule Sänger gewann den ESC 1961 für Luxemburg mit Nous les Amoureux, einem Chanson über verbotene Liebe. Früh entwickelte sich daher der Song Contest zu einem Ort queerer Sichtbarkeit und Zugehörigkeit. Ein Meilenstein war der Sieg der Transkünstlerin Dana International 1998. Erstmals gewinnt eine offen queere Person den ESC, wenngleich ihr Erfolg von heftigen Debatten und Protesten im Heimatland Israel begleitet war. In den 2000ern wächst die Bedeutung des Song Contests für queere Communities weiter. So auch 2007, als die lesbische Sängerin Maria Sherifovic gewinnt und den ESC nach Belgrad holt.
7: Belgrad bzw. die Serbien, damals auch sehr queerfeindlich, gab immer wieder Übergriffe auf die queere Community. Da inzwischen der Song Contest so ein queerer Event ist, ich muss ein Stück vorgehen, ja, zu diesem Brief hier, fühlt sich die EBU bemüßigt, ja, so einen Brief an die Fans zu schreiben. Ja, und schreibt unter anderem: We also need to point out that, unter Anführungszeichen, public same-gender expressions of a sexual nature can under certain circumstances attract unwanted reactions from members of the public. ganz ehrlich, heißt im Grunde, halt euch zurück. Ja? Das kam bei den queeren Song Contest Fans nicht gut an. Und kam auch in der queeren Community in Belgrad nicht gut an. Ja, diese paternalistische Haltung. Ja. Und daraufhin haben die Organisationen, die Gruppen in Belgrad sozusagen quasi als Protest einen Short Guide through LGBT Belgrad veröffentlicht. So nach dem Motto, jetzt erst recht.
6: Gerade diese internationale Aufmerksamkeit ermöglicht der queeren Communities die Etablierung von Schutzräumen und eine stärkere Akzeptanz im Heimatland.
7: Auch später noch, zum Beispiel dann in Baku in Aserbaidschan, ja, war sozusagen dieses Spotlight, das auf die queere Community gerichtet war, hat es auch ermöglicht, dass die sowas wie einen Safe Space für sich schaffen. Ja. Das hat in Serbien funktioniert, das hat in Baku funktioniert, das hat nicht funktioniert in Moskau. Als der Song Contest 2009 in Russland stattfindet, Putin ist es völlig wurscht, was die Welt über ihn denkt. Während der Song Contest stattfindet, werden DemonstrantInnen aus der queeren Community niedergeschlagen, verhaftet und Regenbogenfahnen sind in der Halle verboten.
6: Ein Höhepunkt ist schließlich 2014 der Sieg von Conchita mit Rise Like a Phoenix. Das spiegelt sich auch im Queen wieder. Ein elegantes, weißes Kleid von Conchita ist zu sehen. Im Hintergrund hängt ein rot-weißer Häkelbart. Zahlreiche Bilder von ihr hängen an den Wänden. Conchita als queere Ikone.
7: Also Conchita wird sozusagen zum Symbol. Ja? Sissi bekommt einen Bart, die goldene Adele bekommt einen Bart.
6: Spätestens seit Conchitas Sieg wird der Song Contest auch in der Öffentlichkeit als ein queeres Event wahrgenommen. Måneskin spielten 2021 mit Geschlechterrollen und Genderstereotypen. 2023 gewann die bisexuelle Sängerin Loreen ein zweites Mal für Schweden. Und 2024 gewann Nemo als erste nicht-binäre Person. Und nun holte JJ den Sieg wieder nach Österreich. Auch die aktuelle Debatte zum Ausschluss Israels und dem Boykott des ESC ist in der Ausstellung vertreten. 5 Länder boykottieren wegen der Teilnahme Israels dieses Jahr den ESC. Und auch in der queeren Community polarisiert und spaltet das Thema. So Andreas Brunner von Queen.
7: Es ist ein Thema, bei dem es sozusagen keine Verständigung gibt. Ich glaube, da gibt es sozusagen zwei Auffassungen, wo wir nicht zusammenkommen werden. Wir finden hier im Haus, dass der Boykott einer Veranstaltung wie der Song Contest nicht das geeignete Mittel ist, um politische Konflikte auszutragen. Diese gehören auf eine andere Ebene. Sie treffen auch im Grunde die Falschen. Sie treffen eigentlich die, und das zeigt ja auch unsere Ausstellung, wie stark die queere Community auch am ESC gewachsen ist, weil hier für viele ein Safe Space geschaffen wurde. Also wir möchten eher sozusagen diese Einheit oder diese Verbindung innerhalb der queeren Community fördern, als Ausschlüsse produzieren.
6: Dabei sind die diesjährigen Boykottaufrufe und Debatten wegen der Teilnahme Israels keineswegs einmalig oder ungewöhnlich in der Geschichte des ESC. Obwohl die Europäische Rundfunkunion die Veranstaltung als unpolitisch verstanden sehen will, spiegelten sich schon immer politische Debatten im Song Contest wider. Zwar nehmen offiziell nur die nationalen Fernsehsender teil, dennoch nutzen viele Staaten den Wettbewerb zur Imagepolitur. Queen versucht auch aktuelle Kontroversen sichtbar zu machen. Ebenso wie beim ESC lädt die Ausstellung BesucherInnen zum Abstimmen ein.
7: Was man hier auch sieht, sind die Voting-Stationen. Man kann nämlich als BesucherIn in dieser Ausstellung auch mitvoten. Es gibt 3 Fragen. Einerseits, ist der Song Contest politisch? Soll er politisch sein? Und ist dann die Frage, unter welchen Bedingungen sozusagen ein Ausschluss stattfinden soll oder nicht, bei Menschenrechtsverletzungen, bei Krieg.
6: Die Ausstellung United by Queerness ist noch bis 24. Mai zu besichtigen. Bis dahin kann man im Queen die queeren Dimensionen des ESC erkunden. Von politischen Aspekten über grandiose sowie schrullige Bühnenkostüme bis zum T-Shirt des österreichischen Punktepräsentators Philipp Hanser mit dem Aufdruck Equality. Beitragsgestaltung Ines Stiermeier. Am vergangenen Samstag, den 25. April 2026, fand eine Demonstration der Wiener Plattform Atomkraftfrei statt. Im Gedenken an den 40. Jahrestag der Nuklearkatastrophe von Tschernobyl machte die Demonstration wiederholt auf die Gefahren und Risiken der Atomenergie aufmerksam. Sie fordert die österreichische Regierung auf, politisch gegen die Ausbaupläne der Atomkraftwerke in Tschechien, Ungarn und der Slowakei vorzugehen.
8: Heute sind 350 Kernreaktoren in rund 30 Ländern in Betrieb. Drei haben schrecklich versagt. Einer in Harrisburg, einer in Tschernobyl, einer in Fukushima.
6: Die Plattform Atomkraftfrei formierte sich infolge des Supergaus von Tschernobyl 1986. Sie agiert als überparteiliche Nichtregierungsorganisation und setzt sich für den zivilen sowie militärischen Ausstieg aus der Atomenergie ein.
9: Ja, mein Name ist Johanna Nekovic. Ich bin von der Wiener Plattform Atomkraftfrei. Unsere Organisation wurde gegründet nach dem Supergau in Tschernobyl. Und seither setzen wir uns ein für einen Atomausstieg. Wir haben Politikergespräche, wir geben viermal im Jahr eine Zeitung heraus, wir machen Kundgebungen, Demonstrationen, sammeln Unterschriften und die bringen wir zu unseren Politikern, zu unserer Regierung.
6: Für Johanna Nekovic, Sprecherin der Wiener Plattform Atomkraftfrei, sei es unverständlich, weshalb weiterhin weltweit auf Atomenergie gesetzt würde. Die Gefahren und das Risiko eines weiteren Reaktorunfalls seien unverhältnismäßig groß im Vergleich zum Nutzen. Hinzu kämen die enormen Baukosten und die Frage nach dem Verbleib der Atomabfälle. Nichtsdestotrotz steige die Akzeptanz für Atomenergie, gerade unter jüngeren Menschen, wieder an.
10: Ja, mein Name ist Christine Peschaner. Ein Atomkraftwerk dauert 10 bis 15 Jahre, bis es errichtet ist. Es dauert 15 Jahre, bis es abgewrackt ist. Die ideale Betriebszeit sind 30 Jahre, aber wir brauchen noch ein Endlager und das dauert 15 bis 20 Jahre. Und alle Atomprojekte, die jetzt momentan oder in den letzten 15 Jahren lanciert wurden, sind mindestens doppelt so teuer geworden.
9: Die Meinung zur Atomkraft verändert sich gerade in Österreich und besonders die jungen Menschen sind eher dafür. Warum sind sie dafür? Meiner Ansicht nach, weil sie nichts darüber wissen. Und was man auch dazu sagen muss, die wenigsten wissen und machen sich bewusst, dass Atomstrom nur einen ganz, ganz geringen Anteil hat am gesamten Strom, der weltweit verbraucht wird. Das sind nicht einmal 10%.
6: Politischen Handlungswillen fordern die AktivistInnen von der österreichischen Regierung und insbesondere dem Umweltminister Norbert Totschnig, um dem Bau des ungarischen Atomkraftwerks POX 2 auf EU-Ebene entgegenzutreten. Der Bau der zwei neuen Kernreaktoren sei trotz eines EuGH-Urteils von 2025 fortgesetzt worden, obwohl die Genehmigung der Beihilfen für den Bau gegen EU-Recht verstößt. Die Vergabe des Projekts erfolgte direkt an den russischen Staatskonzern Rosatom, ohne das vorgeschriebene EU-weite Ausschreibungsverfahren.
9: Also Ende des vorigen Jahres hat es ein EuGH-Urteil gegeben, also ein Urteil des Europäischen Gerichtshofs zum Neubau in Paks in Ungarn, dass eben die Vergabe nicht korrekt war, nicht mit EU-Recht übereinstimmt. Das heißt, das hat der EuGH kippt und es wird aber trotzdem weitergebaut. Und da ist unser Appell an die Regierung generell und ganz besonders an unseren Umweltminister, dass er sich auf EU-Ebene einsetzt, dass dieses Urteil auch umgesetzt wird. Und zwar sehr schnell und sehr vehement.
6: Dass trotz der zahlreichen Risiken weiterhin auf Atomkraft gesetzt werde, liege vor allem an der starken Lobbyarbeit der Atomenergieindustrie. Doch die Politik müsse auch auf die Anliegen von Bürgerinitiativen wie der Plattform Atomkraftfrei eingehen.
10: Auch ein Politiker kann auf Kleingruppen wie uns hören und wir wollen wieder Termine haben. Seit etwa 2017 schläft das immer mehr ein, dass wir Termine bei Politikern bekommen. Wir beobachten es sehr wohl, dass die österreichische Regierung anscheinend nicht mehr ganz Herr im eigenen Hause ist. Sonst würden wir öfter eingeladen werden. Bitte, liebe Politiker, ladet auch Leute aus der Zivilgesellschaft wieder ein und befreit euch von den hunderten Lobbyisten.
6: Wer sich gegen den Ausbau der Atomenergie engagieren möchte, kann auch die Plattform Atomkraftfrei unterstützen, rät Christine Bejana.
10: Die können uns auf unserer Website, auf unserer Homepage besuchen, www.atomkraftfreie-zukunft.at. Man kann auch online unterschreiben, bei Einladungen mal zur Sprache bringen. Man kann auch alleine dadurch, dass man es thematisiert, tut man schon sehr viel beitragen.
11: Der Ausbau der Atomenergie sei allerdings nur die Folge unseres erhöhten Energiebedarfs infolge der rasanten Digitalisierung. Der Bau und der Betrieb von Rechenzentren wie dem geplanten Bau des Google-Rechenzentrums in Kronstorf in Oberösterreich seien besonders energieintensiv.
10: Das, was ich noch wirklich abschließend eingehend betonen möchte: Es soll auf alles digital umgestellt werden. Alles, was digital läuft, braucht Unmengen an Energie. Wer wirklich für den Klimawandel etwas Gutes tun möchte, dass wir unsere Erde nicht erhitzen, der sollte keine Rechenzentren bauen, wie es jetzt gerade in Kronstorf, glaube ich, heißt es, passiert, wo Google ein immenses Datenzentrum errichtet.
11: Die Folgen der Nuklearunfälle seien bis heute noch sichtbar und spürbar, insbesondere im Fall von Tschernobyl. Um die Sicherheit der Umwelt und aller künftigen Generationen zu gewährleisten, müsse man sich kollektiv von der Atomenergie abwenden und nach Alternativen suchen.
8: Als Mütter, Väter, Großmütter, Großväter, Frauen und Männer wollen wir für unsere Kinder, Enkel und die nächsten Generationen eine atomkraftfreie Zukunft. Deshalb gehen wir auf die Straße. Deshalb demonstrieren und protestieren wir. Deshalb brauchen wir die Unterstützung der Zivilgesellschaft. Brauchen wir eure Unterstützung.
11: Beitragsgestaltung: Sophia Tietjen. Aufnahme und Interviewführung: Elisabeth Jutmeier und Maria Wallner.
12: Unter dem Motto Geld für die Zukunft statt für Fossile riefen Fridays for Future, Global 2000 und Greenpeace am 24. April zum Protest auf. Anlässlich der laufenden Budgetverhandlungen forderten sie das Ende von Finanzspritzen für Öl und Gas. Die Demonstrierenden kritisierten die aus ihrer Sicht verfehlte Förderpolitik der Bundesregierung. Denn bisher steckt Österreich jährlich rund 5,7 Milliarden Euro in klimaschädliche Subventionen. Berechnet wurde dies vom Kontext-Institut, einem österreichischen Think Tank für Klimafragen. Gemeint sind damit eine Reihe von Förderungen, die den Verbrauch fossiler Rohstoffe begünstigen. Darunter das Diesel- und Dienstwagenprivileg, die Wegekostenrichtlinie, die Flugticketabgabe oder die Stellplatzverordnung. Die Abschaffung dieser Förderungen sei auch angesichts des Iran-Kriegs und hoher Ölpreise dringender denn je, so Sophia von Fridays for Future.
13: Und schon wieder stecken wir in einer Ölkrise. Wer hätte es gedacht? Und schon wieder wird Klimaschutz unter dem Vorwand der Ölkrise als nicht machbar abgestempelt. Es sei der falsche Zeitpunkt. Wir haben gerade Wichtigeres zu tun. Hä? Aber doch genau wegen der Krisen sollten wir doch endlich handeln. Die Erderhitzung wird nur noch zu mehr Krisen, Kriegen und Konflikten führen. Gerade jetzt halten uns die Spritpreise wieder mal mehr als deutlich unsere Abhängigkeit von fossilen Großgiganten vor Augen.
12: In den aktuellen Budgetverhandlungen dürfte Klimaschutz allerdings nur eine untergeordnete Rolle spielen. Und erst gestern wurde die sogenannte Spritpreisbremse verlängert. Die Bundesregierung möchte die Preise an den Zapfsäulen reduzieren und damit die österreichischen Haushalte entlasten. Dies gelang zuletzt auch durch die Senkung der Mineralölsteuer sowie eine Begrenzung der Gewinnmargen von Mineralölunternehmen. In abgespeckter Form wird die Spritpreisbremse auch im Mai das Tanken günstiger machen. Allerdings nur marginal. KritikerInnen, darunter das Momentum-Institut, sehen die Maßnahme jedoch als unzureichend. Zwar komme es zu einer finanziellen Entlastung für Haushalte und Unternehmen, die problematische Abhängigkeit von Öl, Gas und Kerosin bleibe jedoch bestehen. Langfristig müsse die Politik daher dafür sorgen, dass der Verbrauch fossiler Rohstoffe sinkt. Nur so könne Versorgungssicherheit und Klimaschutz gewährleistet werden. Fridays for Future argumentierte zudem, dass die Abhängigkeit von fossilen Rohstoffen den österreichischen Staatshaushalt massiv belaste. Würden klimaschädliche Förderungen gestrichen, könnte der Staat 5,7 Milliarden Euro einsparen, so die Aktivistinnen. Sie forderten daher konkrete Reformen von der Bundesregierung. nämlich die Abschaffung von Diesel- und Dienstwagenprivilegien, eine höhere Flugticketabgabe nach deutschem Vorbild, eine höhere Lkw-Maut sowie die Abschaffung der Stellplatzverpflichtung im Wohnbau. Leila Kriechbaum, Sprecherin bei Fridays for Future, erklärte dies folgendermaßen.
14: Der Staat hat Geld, das er zur Verfügung stellt, und wir sehen, dass er momentan eben bewusst klimaschädliches Verhalten leichter macht und günstiger macht. Also konkret, dass es für mich günstiger ist, mit dem Auto zu pendeln als mit dem Zug. Da ist zum Beispiel das Dienstwagenprivileg eben, dass man begünstigt mit dem eigenen Auto fährt. Also ganz konkret gibt es da eine Reihe von Privilegien, die einfach nicht mehr zeitgemäß sind. Also konkret aber auch zum Beispiel, dass Fliegen aktuell überhaupt nicht den wahren Kosten entspricht. Also wir fordern, dass die Flugticketabgabe angepasst wird. In Deutschland gibt es ein Modell, das sehr gut funktioniert, das eben sicherstellt, dass wir nicht fliegen und danach die Schäden auf die Gesamtbevölkerung übertragen werden, sondern das Verhalten, das eben Schäden verursacht, auch da gleich mitbesteuert wird. Also eine Art von Kostenwahrheit.
12: Statt fossile Rohstoffe zu subventionieren, brauche es laut Fridays for Future gezielte Investitionen in erneuerbare Energien und leistbare Mobilität. Besonders kritisiert wurde die Förderung von fossilen auch angesichts der anhaltenden Kürzungen im Sozialbereich. Diese Einsparungen treffen einkommensschwache Haushalte besonders stark. Die Protestierenden appellierten daher an Finanzminister Martha Bauer, die klimaschädlichen Subventionen zu streichen. Das eingesparte Geld solle stattdessen in den Klimaschutz und den Sozialbereich gesteckt werden. Daher kamen bei der Veranstaltung auch VertreterInnen aus dem Sozial- sowie dem Kunst- und Kulturbereich zu Wort. Sie berichteten von den Auswirkungen der Kürzungen und begleiteten das Programm mit Musik und künstlerischen Beiträgen. Etwa 2500 Menschen dürften am Heldenplatz demonstriert haben. Besonders froh zeigte sich Fridays for Future, dass vor allem viele SchülerInnen an der Veranstaltung teilnahmen.
14: Wir sehen auch, dass es die jungen Menschen einfach besonders trifft. Das heißt, was uns hier alle vereint, ist, dass wir sagen, hey, wir brauchen Geld von dem österreichischen Staat für Investitionen in die Zukunft, in das, was das Leben lebenswert macht, in Unterstützung von Menschen statt in Unterstützung von der fossilen Großindustrie, wo einige wenige dann ganz viel abschöpfen.
12: Fridays for Future kündigte für den 22. Mai bereits die nächste Aktion an. Details dazu sind noch nicht bekannt. Bis dahin will die Bewegung über eine Mail-Protestaktion Druck aufbauen, um die Regierung zum Handeln zu bewegen. Beitragsgestaltung Ines Stiermeier. Bis zum Sommer möchte die Bundesregierung das Doppelbudget für die Jahre 2027 und 2028 fixieren. Dabei soll Österreich seinen Sparkurs beibehalten. Nicht zuletzt wegen der anhaltenden Inflation sowie den Auswirkungen von Irankrieg und Energiekrise. Voraussichtlich von Kürzungen betroffen sind auch Gelder für internationale Entwicklung und humanitäre Hilfe. Vertreterinnen des Dachverbands Globale Verantwortung machten nun auf die Auswirkungen der Einsparungen aufmerksam. Am Heldenplatz hielten sie am 14. April einen riesigen Bumerang in die Höhe. Warum, erklärt Lukas Wank. Er vertritt als Geschäftsführer die 39 österreichischen NGOs des Dachverbands.
15: Wir wollten sichtbar machen, dass Kürzungen in unseren Arbeitsbereichen Entwicklungszusammenarbeit, humanitäre Hilfe, Friedensförderung kein Randthema sind, denn sie schwächen Österreichs internationale Handlungsfähigkeit, sie verschärfen Krisen und schlagen mittel- und langfristig auch auf Europa und Österreich zurück. Und dieser Boomerang, den wir da inszeniert haben, war dabei deshalb auch ein bewusst gewähltes Bild. Denn wer heute bei Prävention, Stabilisierung und Hilfe spart, bekommt die Folgekosten eben morgen in anderer Form zurück.
12: Im Dachverband sind unter anderem Organisationen wie CARE, Caritas, Plan International und das Rote Kreuz organisiert. Mit Hilfe von Spenden und staatlichen Förderungen engagieren sie sich weltweit, insbesondere im globalen Süden. Was humanitäre Hilfe und Entwicklungszusammenarbeit ausmacht, erklärt Lukas Wank folgendermaßen.
15: Also Projekte in der humanitären Hilfe, die arbeiten dann, wenn es brennt, unter Anführungszeichen. Also nach und während Konflikten, im Fall von Vertreibungen, bei Hungerkrisen, Naturkatastrophen. Genau, und da geht es eher mehr ums Unmittelbare. und Projekte, die sich im Bereich der Entwicklungszusammenarbeit verorten lassen. Da geht es eher um eine langfristigere Komponente. Also die greift vor allem dort, wo man eben nicht im akuten Notfall arbeitet, sondern dafür sorgt, dass Menschen und Gemeinschaften, Gesellschaften langfristig stabil werden. Also zum Beispiel, da geht es um das Stärken von Bildung, den Aufbau von Gesundheitsversorgung, die Erhöhung der Widerstandsfähigkeit von Landwirtschaft. Da geht es darum, Einkommen zu ermöglichen, staatliche und lokale Strukturen zu verbessern, Frauenprojekte zu fördern, ja, um Gendergerechtigkeit herzustellen und.
12: Zu den Geberländern zählen meist westliche Staaten der EU sowie die USA. Auch China engagierte sich in der Vergangenheit, insbesondere auf dem afrikanischen Kontinent. Dabei gibt es verschiedene Beweggründe für die Finanzierung globaler Entwicklung. Zur ethisch-moralisch motivierten Solidarität kommen ökonomische Eigeninteressen und politische Überlegungen hinzu. Beispielsweise erhoffte sich die EU zuletzt aufgrund ihrer Förderbeziehung zu afrikanischen Staaten eine bessere Zusammenarbeit in der internationalen Politik. Konkret wünschten sich EU-Staaten mehr Unterstützung bei UNO-Abstimmungen, zum Beispiel zum Ukraine-Krieg. Bei der Finanzierung von globaler Entwicklung geht es also auch um den Aufbau von Kooperationen. Darüber hinaus schaffen diese bi- und multilateralen Partnerschaften internationale Stabilität, von welcher die gesamte Weltgemeinschaft, auch Österreich, profitiert, so Lukas Wank. NGOs wie jene des Dachverbands Globale Verantwortung stehen dabei zwischen staatlichen Interessen und lokalen Bedürfnissen.
15: Also ganz konkret haben wir in der Presseaussendung argumentiert, dass das ein strategischer Fehler ist. Ja. Und das ist eben aus zwei Gründen. Und der erste ist definitiv, weil diese Kürzungen im Bereich der Entwicklungszusammenarbeit, der humanitären Hilfe und der Friedensförderung über Jahrzehnte aufgebaute Strukturen schwächen. Und Österreich verliert damit qualitative Partnerschaften, die in dieser Zeit aufgebaut wurden, aber natürlich auch eine internationale Handlungsfähigkeit, die ja ganz zentral ist für außenpolitisches Handeln und Prioritäten setzen.
12: Zu einem solchen Einschnitt kam es 2025, als US-Präsident Trump den größten Teil der US-amerikanischen Entwicklungsgelder, genannt USAID, strich. Viele befürchteten dadurch die Verschärfung von humanitären Krisen weltweit. Andere Stimmen, mitunter aus dem globalen Süden, begrüßten das Wegfallen der Gelder hingegen mit dem Argument, Entwicklungshilfe schaffe Abhängigkeiten, transportiere westliche Interessen und habe teils kolonialistische Züge. Wank meint, man müsse diese Debatte differenziert betrachten.
15: Also diese Kritik, also ich glaube, man muss noch mehrere Sachen trennen. Ja. Ich meine, dass die Ressourcen oder diese Mittel, die die USA zum Beispiel bereitgestellt hat, ja, jetzt wegbrechen, das waren durchaus in der humanitären Hilfe irgendwie ungefähr rund um die Hälfte der globalen Mittel, die auch für die Bekämpfung und für das Beikommen von Notlagen von Menschen, die das dringend brauchen, genutzt wurden, weggebrochen sind. Und das ist natürlich eine Katastrophe. Also das ist ein Desaster, ja. Und nichtsdestotrotz, ja, gibt's im System der internationalen Hilfe immer wieder reale Probleme, ja, die von unterschiedlichen Akteuren sehr ernst genommen werden, ja. Und das heißt, es ist eine ständige Weiterentwicklung. Und in dieser Weiterentwicklung reagiert man auch auf Probleme. Ja. Viele Menschen vor Ort kritisieren deshalb nicht die Hilfe an sich, sondern eine Hilfe, die oft vielleicht nicht ihre Bedürfnisse zu 100% trifft, ja, und wo sie auch in unterschiedlichen Kontexten einen unterschiedlichen Grad von Mitentscheidung ermöglicht bekommen, ja. Und deswegen ist unsere Arbeit, das Dachverband, gemeinsam mit unseren Mitgliedern immer daran ausgerichtet, diese lokalen Bedürfnisse ins Zentrum zu stellen. Aber die Antwort für uns kann darauf nicht sein, dass die Hilfe einfach gestrichen wird.
12: Wank skizziert auch, was dies für die Menschen vor Ort konkret bedeutet.
15: Sondern das bedeutet dann, dass weniger in Krisenvorsorge investiert wird jetzt, dass zum Beispiel dann lokale Gesundheits- und Bildungsangebote nicht gehalten werden können, schon gar nicht ausgebaut, ja, und dass in den Kontexten, wo das notwendig ist, Wiederaufbau langsamer oder gar nicht erfolgt. Ja, und wenn gleichzeitig andere Geberländer ihr Budget kürzen, potenziert sich dieser Effekt.
12: Entwicklungszusammenarbeit müsse demnach langfristig gedacht werden. Der Aufbau nachhaltiger Strukturen weltweit sei in diesem Sinne auch eine Art Prävention, um zukünftige Krisen abzufedern oder zu verhindern. Besonders sichtbar wurden diese globalen Abhängigkeiten zuletzt durch den Iran-Krieg. Der Dachverband Globale Verantwortung appelliert daher an die Regierung, die Kürzungen zurückzunehmen. Ob die Bundesregierung dem folgen wird, bleibt offen. Beitragsgestaltung Ines Stiermeier.
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0: Ja, hallo und grüß euch, liebe BGE-Begeisterte da draußen. Wir wollen euch heute auf eine Zeitreise mitnehmen. Und zwar eine Zeitreise betreffend natürlich das bedingungslose Grundeinkommen. Die Idee ist ja keine neue, die ist ja jetzt nicht in den letzten 20 Jahren entstanden, sondern das geht ja noch viel, viel tiefer in die Vergangenheit zurück. Ich glaube, bis in die Antike oder bis 500 Jahre vom Jetzt zurück. Aber der Paul weiß da viel, viel mehr darüber. Und bevor ich jetzt zum Mutmaßen anfange, Paul, kannst du uns ein bisschen was über die Geschichte des bedingungslosen Grundeinkommens erzählen, bitte?
1: Ja, die Geschichte des Grundeinkommens geht wirklich schon viele Jahre zurück. Ob man es allerdings schon in der Antike feststellen kann, das würde ich ein bisschen bezweifeln. Wenn man aber auf Wikipedia die Geschichte des Grundeinkommens sucht, dann kann man dort lesen, dass Gaius Julius Caesar bei seinem Triumphzug im Jahr 46 vor Christus jedem römischen Bürger 100 Denare geschenkt hat und nach seiner Ermordung aus seinem Erbe auch noch jedem römischen Bürger 300 Sesterzen gegeben worden sind. Ich glaube aber nicht, dass man das als Grundeinkommen bezeichnen kann. Das ist vielmehr ein Wahlgeschenk oder ein Geschenk eines Politikers an seine Bürger oder an seine Wähler, um sie wohlgesonnen zu machen. Also mit Grundeinkommen hat das meiner Meinung nach nichts zu tun. Ich habe auch bei Wikipedia schon gemeldet, dass diese Information eigentlich irreführend oder falsch ist. Also wenn ihr heute nachschaut, dann kann es sein, dass dieser Absatz sogar schon gelöscht ist. Die meisten Grundeinkommensaktivisten reden von einer Geburtsstunde der Grundeinkommensidee durch Thomas Morus oder Tom More, wie er auch im Englischen heißt, ein englischer Staatsmann, der in seinem Roman Utopia im Jahr 1516 vorgeschlagen hat, dass man anstelle der Bestrafung von Dieben allen Menschen des Landes eine Art Lebensunterhalt zahlen soll, um den Diebstahl vorzubeugen. Aber auch das ist meiner Meinung nach nicht wirklich ein Grundeinkommen nach unserem Verständnis, weil Thomas Morus auch dazu gesagt hat, dass man die Menschen notfalls auch zwingen müsste zu arbeiten, um diesen Lebensunterhalt zu verdienen. Also vom bedingungslosen Grundeinkommen sicher nichts, eher noch als eine Art Jobgarantie, wie man es heute definiert. Meiner Meinung nach, die Geburtsstunde oder man könnte sagen fast das Geburtsjahr der Idee eines bedingungslosen Grundeinkommens war 1796, also am Ende des 18. Jahrhunderts. In diesem Jahr hat Thomas Paine, der von 1737 bis 1809 gelebt hat, eine Idee entwickelt, die er in seinem Bericht Agrarische Gerechtigkeit publiziert hat. Thomas Paine war gebürtiger Engländer, hat aber dann in den Vereinigten Staaten gelebt und gilt als einer der Gründerväter der Vereinigten Staaten, als einer der politischen Vordenker. Er hat in diesem Jahr 1796 in seinem Bericht Agrarische Gerechtigkeit geschrieben: Es ist eine unwiderlegbare Tatsache, dass die Erde in ihrer natürlichen, unkultivierten Beschaffenheit immer im Besitz der ganzen Menschheit war und sein wird. Und von dieser Überlegung her sagt er, dass Leute, die ein Land bewirtschaften, wohl das Recht haben auf diesen Ertrag, aber nicht das Recht, das Land selbst zu besitzen. Er sagt daher, jeder Besitzer eines Landes sollte für dieses Land Bodenpacht zahlen und diese Pacht sollte von den Gemeinden kassiert werden und die Gemeinden sollten dann jedem Kind und jedem Erwachsenen ab 50 Jahren, egal ob arm oder reich, diese Zahlungen weitergeben. Also er schreibt, diese Zahlungen stehen jedem Menschen zu, egal ob reich oder arm, anstelle seines natürlichen Erbes, auf das jeder Mensch ein Anrecht hat, unabhängig vom Besitz, den er selbst angesammelt oder geerbt hat. Man könnte in diesem Fall also sagen, Das wäre ein bedingungsloses Grundeinkommen für alle Jugendlichen und alle alten Menschen, finanziert durch eine Grundsteuer. Ein Jahr später, also im Jahr 1797, hat dann der englische Denker Thomas Spence in einer Schrift mit dem Titel »Die Rechte der Kinder« Ähnliches gefordert. Er hat gemeint, die Nutzungsrechte am Grund und Boden einer Gemeinde müssten von der Gemeinde versteigert werden und der Erlös nach Abzug der Gemeindekosten gleichmäßig verteilt werden. Dabei hat er ein regelmäßiges Grundeinkommen für alle Gemeindebürger gefordert. Also zum ersten Mal wirklich ein allgemeines Grundeinkommen für alle. Soweit also über die Geschichte des bedingungslosen Grundeinkommens im 18. Jahrhundert. Wie es dann weitergegangen ist, werden wir in einer der folgenden Sendungen hören.
0: Ja, liebe BGE-Begeisterte, heute haben wir auch einen Aufruf für euch, und zwar, wir brauchen eure Hilfe und eure Unterstützung. Der Paul und ich sind derzeit in einem Projekt, wo wir eine Ausstellung zum bedingungslosen Grundeinkommen konzipieren, aktiv. Und es gibt einige Freiwillige, die dir schon Zeit und Wissen und Know-how hineinschaufeln in diese Gruppe, aber natürlich kommen wir um die finanzielle Seite nicht herum. Wir haben zu dem Zweck auf der Plattform respekt.net ein Projekt erstellt, das nennt sich Ausstellung zu bedingungslosen Grundeinkommen, und dort kann Geld gespendet werden, um uns eben für Druckkosten, Layout, Grafik, Personalkosten und so weiter zu unterstützen. Jede kleine Summe ist herzlich willkommen und die größere natürlich umso mehr. Zu finden ist, wie gesagt, diese Crowdfunding-Geschichte unter respekt.net. Unser Projekt heißt eben Ausstellung zum bedingungslosen Grundeinkommen und die Projektnummer ist 2644. Vielen Dank schon im Voraus für eure Unterstützung. Begleitend zu der Sache mit der Respekt.net-Plattform gibt es auch eine Webseite, die sich nennt www.ausstellung-grundeinkommen.org, wo laufend Updates gemacht werden, in welchem Stadium sich diese Ausstellung schon befindet. Die könnt ihr euch gerne anschauen. Warum machen wir das? Wozu wird das Ganze entstehen? Das kann ich nur kurz erklären. Das heißt, wir wollen die Botschaft des bedingungslosen Grundeinkommens unter die Leute kriegen. Das kann ausgestellt werden in Schulen, in öffentlichen Institutionen, an sonstigen öffentlichen Plätzen. Ihr könnt euch da regelmäßig informieren, wie weit die Ausstellung schon gediehen ist, und euch gerne auch als Kooperationspartner bei uns melden.

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2: Herzlich willkommen in Mrs. Pepsteins Welt. Ich begrüße euch ganz herzlich hier in meiner Radiosendung, die sich im Großteil beschäftigt mit feministischen Inhalten in der Musik. Vielleicht so. Und heute gibt es eine ganz tolle Musikerin, die ich euch vorstellen werde. Sie ist schon lange auf meiner Interviewliste. Zwei Menschen in meinem näheren Umfeld, die mich schon sehr früh auf Sophia Kennedy auch hingewiesen haben, und spätestens mit dem Song Being Special, um den es dann auch im Interview gehen wird, habe ich auch mein Herz an ihre

Musik verloren. Und endlich habe ich es dann im letzten Jahr auch mal geschafft, Sophia Kennedy live zu sehen. Vorher hat es irgendwie immer nie geklappt. Entweder war sie in Leipzig, wenn ich nicht da war, oder irgendwie sowas. Und ich muss euch sagen, wenn ihr mal die Gelegenheit habt, Sophia Kennedy euch live anzugucken, dann macht das unbedingt. Es ist so ein Traum, bei einem Konzert von ihr dabei zu sein. Es ist danceable, es ist entertaining, es ist musikalisch wirklich großartig und ja, ich fand es super, im letzten Jahr sie gesehen zu haben, endlich. Es war echt eins der schönsten Konzerte im Jahr 2025 für mich. Und jetzt habe ich das Glück gehabt, nochmal auf ein Konzert von ihr fahren zu dürfen. Ich war in Jena im Trafo, ein toller Veranstaltungsort, by the way, könnt ihr auch mal hinfahren. Und dort haben wir dann auch ein kleines Interview gemacht, das ihr hier in der ersten Stunde hören werdet. Außerdem gibt es heute in der Sendung noch ein paar Veranstaltungstipps. Einer kommt gleich nach dem ersten Song. Und in der zweiten Stunde hört ihr ein Interview mit dem Regisseur Markus Schleinzer, der den Film Rose gemacht hat, in den Hauptrollen Sandra Hüller und Caro Braun. Ein Film über Freiheit, das sagt sich jetzt so leicht, was hinter dieser Geschichte steckt, das könnt ihr dann in der zweiten Stunde hören. Und jetzt gibt es erstmal Musik von Deslin Amicaba mit

0: Ja, das war die Leipziger Künstlerin Deslin Amikaba. Sie wird wie mehrere andere dabei sein beim Leipziger Flinter- und Frauenfestival, das in diesem Jahr am 30. Mai stattfindet. Und wenn ihr schon länger meine Sendung hört, dann wisst ihr, dass ich da auch mal im Orga-Team mit dabei war, sozusagen mir das damals 2015 auch mit ausgedacht habe. Und umso mehr freue ich mich immer, wenn das Festival wieder stattfindet. Und dieses Jahr wird es auch wieder ein tolles Bühnenprogramm geben. Es ist in der Regel so, dass zwischen 14 und 18 Uhr gibt es so Stände, Podiumsdiskussionen, aber auch schon ein Bühnenprogramm. Und ab 18 Uhr gibt es dann hauptsächlich Musik auf der großen Bühne. Das Ganze findet auf dem Leipziger Marktplatz statt. Und außer Deslin Amikaba wird es noch weitere andere Musikerinnen geben. Wirklich ein breites musikalisches Spektrum. Auf der Webseite des Leipziger Frauenfestivals findet ihr gerade das Line-up noch nicht, aber ich nehme an, das wird in den nächsten Tagen da sein. Aber auf Insta könnt ihr schon einen kleinen Vorausblick bekommen auf diese Veranstaltung am 30. Mai ab 14 Uhr auf dem Leipziger Marktplatz. Der Eintritt ist natürlich kostenlos und die Idee damals für das Festival war so ein Stück weit auch, wir machen feministisches Engagement in Leipzig sichtbar. Deswegen werden diese ganzen, wird es diese ganzen Stände auch geben von Vereinen und Initiativen, aber auch von HandwerkerInnen und KünstlerInnen und SchriftstellerInnen, die sich dort auf dem Marktplatz präsentieren. Genau. Und Deslin wird eine der MusikerInnen sein und noch viele weitere mehr. Und genau, ich freue mich, wenn wir uns da sehen. Ich werde natürlich auch da sein. Und jetzt bekommt ihr noch das neue Stück von Ebbo. Die hat nämlich auch schon mal auf dem Leipziger Frauenfestival gespielt. In diesem Jahr leider nicht, aber sie hat einen ganz tollen Track rausgebracht. Am 1. Mai, passend zu dem Tag, heißt er Arbeit.
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0: 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Und jetzt gibt's hier mein Interview mit Sophia Kennedy. Das habe ich euch schon am Anfang der Sendung erzählt. Falls ihr da noch nicht eingeschaltet habt, wisst ihr es jetzt. Jetzt kommt mein Interview mit Sophia Kennedy.
1: Ich sitze jetzt hier mit Sophia Kennedy in Jena, fast mit Blick aufs Planetarium. Das muss da oben irgendwo sein. Hallo.
2: Hallo.
1: Ich würde gerne zuerst von dir wissen, du hast seit neuestem auch eine Radiosendung auf Radio 1. Wie kamst du eigentlich dazu und war es immer schon so dein Traum, auch Radio zu machen?
2: Ich habe da ehrlich gesagt gar nicht groß drüber nachgedacht. Das kam ganz aus heiterem Himmel auf mich zugeflogen, die tollen Leute von Radio 1. Die sind uns ja oder begleiten uns schon lange. Tollerweise, und die sind auf mich zugekommen, haben mir das schöne Angebot gemacht. Und da dachte ich, ist doch super.
1: Das ist, glaube ich, nicht jeden Monat, ne, sondern immer nur am 5. irgendwas?
2: Der 5. Dienstag im Monat. Das kann sich jeder selber zurecht biegen. Das ist ja kompliziert, aber kriegt man irgendwie hin. Ja, der 5. Dienstag im Monat.

0: Du hast jetzt gerade veröffentlicht eine Single von einem Stück, was aber eigentlich schon älter ist, wie ich gehört habe. Schenk mir ein, das singst du auf Deutsch. Und der Song spielt ja so mit Alkoholreferenzen. Also fällst du dann um, werde ich dich behalten, komm, wir vergessen unseren Namen. Aber halt auch, man soll mich beschütten mit Liebe. Ich selbst trinke ja keinen Alkohol mehr und habe erstmal Bock bekommen, mich zu betrinken, aber dann doch auch irgendwie nicht mehr.
1: Es ist natürlich ein Trinklied in dem Sinne, dass es nicht ein Aufruf ist zum Saufen, so verstehe ich das oder so habe ich mir das so gedacht, sondern es ist eher so aus der Sicht eines Alkoholtrinkenden, der sich das ja schönredet. Also sich befreit von der Schuld. Und ja, ich will da gar nicht so moralisch jetzt Wert ziehen, ob man wie jetzt jemand mit seinem Trinkverhalten umgehen soll, sondern das ist ja eher so habe ich mir das gedacht, ein bisschen so eine alte Dame, die schon lange in der Bar arbeitet und dann um 4 Uhr morgens, wenn die Tür dann abgeschlossen wird, sie nochmal auf den Tresen steigt und dieses Lied singt.

0: Ja, und auf der Rückseite ist dann das Stück Musik ist kein Krieg. Wie ist denn dein aktuelles Verhältnis zum Thema Musikindustrie versus Musik machen?
1: Ich glaube, das betrifft mich wie viele andere Musikschaffenden auch. Es ist total brenzlig. Jeder kämpft natürlich. Tour ist teuer. Auf Tour zu gehen ist einfach nicht leicht und man muss es nicht, oder im besten Fall kann man überhaupt auf Tour gehen. Das ist ja schon mittlerweile gar nicht mehr gegeben. Und ja, wir haben wie jede andere mittelgroßer, kleinerer Act zu kämpfen. Und ja, ich habe den Song geschrieben, als ich gerade in diesem Release-Zug war, der ja auch ziemlich viel Druck auslösen kann und so. Und einfach wahrscheinlich auch ein bisschen an mich selber als Erinnerung daran, warum man das eigentlich macht.
0: Also dass Musik kein Krieg ist im Sinne von, das muss Spaß machen und muss schön sein und bringt eben Frieden ein statt Krieg.
1: Ja, dass das eben nicht der Kampf nicht immer nur im Vordergrund stehen sollte, sondern eben auch ja, die Leichtigkeit im besten Fall oder die, ja, das Verbindende und das Schöne an Musik.
0: Singen und Schreiben auf Englisch oder und Deutsch, also das machst du ja beides. Gibt es irgendwas, was du nur in einer Sprache ausdrücken kannst?
1: Ja, das ist interessant, weil also auf Deutsch ist es schon was ganz anderes, finde ich, als auf Englisch und beides macht mir total viel Spaß. Ich glaube, dass man im Englischen irgendwie mit viel mehr so durchkommt oder ja, Dinge sich irgendwie man so mehr schmieren kann und im Deutschen ist halt alles so total ja, wie so ein angespitzter Bleistift. Also es ist sehr präzise und sehr konkret und ich finde, beides hat Vor- und Nachteile. Für mich ist es einfach ein spannendes Feld, beides zu benutzen.
0: Ich bin mir jetzt gar nicht sicher, ob es so ist, dass du einfach immer nur auf Englisch anders klingst als auf Deutsch, weil deine Stimme, weil du ja sowieso sehr viel Verschiedenes mit deiner Stimme machst. Aber ich denke immer, irgendwie ist es was voll anderes, wenn du auf Deutsch singst.
1: Ja, ich glaube, gerade in Deutschland ist es was anderes, auf Deutsch zu singen. Das spüre ich schon auch im Publikum, dass es so eine ganz andere Reaktion eben gibt. Ich glaube, es ist einfach näher. Ich glaube, dass schon dass das Amerikanische oder das Englische, auch in der Musik, die Referenzen oder so, dass es irgendwie auch eine Distanz schafft, mit der man ja auch umgehen kann. Das kann ja auch irgendwie interessant sein. Aber Deutsch zu singen schafft auf jeden Fall mit einem deutschen Publikum, die die Texte dann auch wirklich verstehen, also so sofort verstehen, irgendwie eine andere Direktheit oder so.
0: Und würdest du sagen, du klingst anders?
1: Bestimmt, klar. Also das ist ja auch das Interessante an so, ja, wenn man so will, Identitäten. Also ich merke das ja, spüre das ja auch in meinem persönlichen Leben, dass ich auch als, ich bin ja in den USA geboren, aber in Deutschland aufgewachsen, aber hab ja viel Familie dort gehabt und bin immer wieder dort auch hingefahren und man ist eine andere Person in einer anderen Sprache. Das ist, hat auch Vor- und Nachteile, aber es ist interessant und auf Deutsch habe ich das Gefühl noch, ja, dass es so, dass die Person, die singt, wichtiger ist als im Englischen. Im Englischen kann es manchmal auch in dieses Cartoonhafte gehen oder kann es auch mehr Rollen haben, weil das, ich weiß nicht. Und auf Deutsch ist man oft, stellt sich die Frage, wer singt da eigentlich zu mir oder so.

0: Ja, auch wenn das Album schon im letzten Jahr erschienen ist, habe ich noch ein paar Fragen zu Squeeze. Der Albumtitel ist ja so ein bisschen doppeldeutig, also gedrückt werden im Sinne von knuddeln oder auch zerdrückt oder erdrückt werden. Was gefällt dir in diesem squeezigen Bild?
1: Ich bin auf den Titel gekommen, der wirkt irgendwie sehr abstrakt. Ich fand den Titel irgendwie passend oder zumindest interessant, weil er eben nicht ganz so leicht zu erklären ist. Außer, dass ich es natürlich irgendwie auch auf das Produktsein irgendwie beziehe und auch auf so eine, das Plastikhafte aus so, ja, aus so einer träumerischen Kinderwelt, wo man, wenn man irgendwie in so einen Laden geht und dann in Plastik verpackte Plüschtiere da irgendwie vorfindet und dann steht da ja dieser Aufruf irgendwie drauf. Und das sozusagen nochmal in eine andere Welt zu holen und so ein bisschen ja auch damit zu spielen, ja, dass man dieses Produkt eben ist und was passiert denn, wenn ich die Platte auflege? Und es ist ja verheißungsvoll, aber es kann natürlich auch in die andere Richtung irgendwie gehen. Das fand ich irgendwie interessant.
0: Und es klingt halt auch geil, ne? Das Squeeze, also ein bisschen, es kann auch so quietschen halt.
1: Ja, es ist vielleicht auch ein bisschen sarkastisch oder so. So, es gibt ja das Stück Feed Me auf dem Album, wo es, glaube ich, auch so bewusst der Text so ein bisschen naiv spielt, obwohl er ja gar nicht, obwohl er es ja besser weiß eigentlich. Aber und sowas finde ich einfach immer irgendwie interessant.
0: Tatsächlich, es geht die nächste Frage über Feed Me. Would it be scary to realize it's you who needs me? Also es ist quasi so ein Wechselspiel, auch so ein Machtding und da ist auch ein richtigen Luftballon drin.
1: Ja, genau. Ja, das ist ja, es ist so ein bisschen, es hat so eine bittersüße Stimmung, der Song. Der ist ja absichtlich so ein bisschen lieblich gehalten. Es hat so ein mantrahaftes Kinder, so eine liebliche, süßliche Melodie und dann der Text, ja wie gesagt, spielt ja mit so einer Naivität, obwohl der Text ja natürlich auch weiß, was er sagen will. Und ja, der Luftballon, der durfte natürlich irgendwie nicht fehlen als Bild, ist ja klar. Und ja, da haben wir auch, habe ich einen Luftballon sozusagen aufgeblasen und den dann quietschend ans Mikrofon gehalten.

0: Drive the Lorry, ich erinnere mich, dass ich den Song, als du den im Oktober in Leipzig gespielt hast, den fand ich auf der Bühne einfach mega cool. Er ist auch sehr cool dazu performt als Truckerin. So. Die Übertriebenheit und der Humor kommen da irgendwie nochmal mehr zur Geltung als auf Platte, fand ich. Worum geht's in dem Song?
1: Bei Drive the Lorry?
2: Ja. Ich spiele gerne mit so Absurditäten und ich suche dann so ein bisschen natürlich nach einem Song, der vielleicht ermutigen kann, aber eben auch so eine so ein bisschen unseriös ist gleichzeitig, dass die Figur, die dort beschrieben wird, dass das irgendwie so, ja, auch so ein bisschen eine neurotische Person ist, die da irgendwie in ihrem Truck über so eine Brücke fährt und mit einer Perücke und gleichzeitig aber auch denkt, mir liegt die Welt zu Füßen oder ich hol sie mir auf jeden Fall irgendwie. Und ja, darum geht's, glaube ich, so ein bisschen.
0: Wie kommst du auf so Bilder?
2: Ja, ich brauche das einfach irgendwie. Also vielleicht ist es auch ein bisschen dieses Filmische oder ja, Cineastische, will ich in dem Fall gar nicht sagen, weil die Musik gar nicht so cineastisch ist, aber das Filmische, so eine, oder alles, was so ein bisschen in so eine, oft beim Schreiben hilft es mir, so mir vorzustellen, in welcher Situation passiert diese Musik eigentlich. Und dann habe ich so Fantasien oder so verzerrte Bilder, die die Realität auch vielleicht übersteigen, aber so einen filmischen Charakter irgendwie bekommen.

0: Rodeo war für mich so der Song, der als erstes hängen geblieben ist mit diesem Hua-Hua-Background-Core und so. Der beschreibt ja irgendwie so eine Unsicherheit, ne? Wohin gehen wir? Also auf jeden Fall ist es nicht Rodeo im klassischen Sinn.
1: Ja, das ist für mich so eine, auch so eher so was Abstraktes. Also der Text ist ja eher irgendwie assoziativ oder abstrakt, aber die Stimmung, da es hat auch irgendwie was Unheimliches, aber auch was Treibendes, also so oder was Trabendes. Und ja, vielleicht so eine, hat eine nächtliche Stimmung und ja, irgendwie hat Texte und Musik hat, ist ja oft widerspenstig, mehrdeutig oder so. Man weiß es nicht so genau, aber so ist es halt.

0: Nose for a Mountain. Da gibt es jetzt gibt's ja zwei Versionen von dem Song. Und genau, das, die neuere Version oder die neuer veröffentlichte Version ist ja so eine Akustikversion. Das ist ja eigentlich so dein, dachte ich, das ist wie so ein Lonely Cowboy Song. Und ich habe jetzt bewusst nicht Cowgirl gesagt. Ja, und ich finde es halt, also da ist deine Stimme so krass, dass ich dachte, ist sie es wirklich? Ist sie das wirklich? Ist sie das wirklich?
1: Ja, das ist sie wirklich. Aber ich, ja, das ist ein ganz einfacher, die Liebe zur Spielerei mit Produktion. Ich habe das eingesungen und dann meine Stimme einfach runtergepitcht, weil ich auf, also nicht viel, muss ich sagen. Also ich glaube nur so drei Töne. Ich interessiere mich einfach für so geheimnisvolle, ich bin nicht so daran interessiert, die eine authentische Stimme zu sein oder Rolle zu haben, sondern eben so ein bisschen zu gucken, was verlangt auch die Stimmung in dem Song. Und ich habe einfach damit rumgespielt und dann plötzlich dachte ich, wow, das klingt ja total, als hätte ich das Stück selber gefunden, ja, irgendwo und nicht selber gemacht. Und das ist ja, also das ist ja immer der schönste Zustand, finde ich, wenn einem etwas gelingt und man selber sich hinterher fragt, ich war das nicht. Und das ist so das, was mich an Kunst oder auch am Musikmachen im weitesten Sinne einfach beglückt.
0: Ich finde halt auch, es klingt krass, so wie Nina Simone. Du könntest ja quasi, du könntest jetzt auch sagen, so, es ist so ein altes, unreleasedes Nina Simone.
1: Ganz kurz, ich finde nur so in der ersten Sekunde denkt man so, ach, das muss ich nämlich auch. Ich so, Gott, das klingt nach das, das ist schon heftig. Und dann, finde ich, klingt es aber sofort nach Nick Drake. Und dann, finde ich, klingt es nach, also wirklich nach total, und das ist doch toll. Also ich finde, das ist so, ich finde, je mehr man sich selbst auflösen kann in dem, was man tut, und je weiter weg man von sich selber kommt, desto besser ist es.
0: Und war das eine bewusste Entscheidung, genau den Song zu nehmen? Also das ist ja auch ein sehr ausdrucksstarker Song und deswegen habe ich ja auch das mit dem Lonely Cowboy gesagt. Das ist ja ein sehr Song, in dem geht es auch um Einsamkeit.
1: Ja. Existenziell, also sehr, ja schon, also der Text ist schon sehr existenziell oder hat ja auch diesen bluesigen Charakter und in der Version natürlich ist es sehr folkig, aber ich eben, um auch so eine Authentizität aus dem Weg zu gehen, wenn man es halt so ein bisschen in so eine abstraktere Gegend hin produziert, dann hat es was Geisterhaftes. Und die Version ist halt nicht auf dem Album gelandet, weil das war dann auch einfach zu weit weg von, also so, das ist genau, also es hätte sich sonst gar nicht in dem Album so eingefügt und so steht es jetzt so für sich so ein bisschen, aber ich liebe die Version auch sehr.
0: Ja, ich dachte, dass es so wie ein Cover von der Ursprungsversion war, aber dann ist es quasi mehr oder weniger gleichzeitig entstanden, oder? Das sogar das auf dem Album nach der Akustikversion.
1: Genau, nee, zuerst ist die Akustikversion ist zuerst entstanden, ja. Und ich wollte halt auch nicht loslassen von dem Song, weil der Text mir auch so wichtig war und ich wollte irgendwie eine Version schaffen, die auch aufs Album passt. Und so haben wir dann so die Version gemacht, die jetzt auf dem Album ist. Ich finde, beide sind irgendwie strange auf eine gute Art. Und ja, aber die Akustikversion hängt mir natürlich auch sehr am Herzen.
0: Ich finde es auch super schön.

0: deine Solo-Sachen machst du, also deine Solo-Sachen ist im Prinzip ja das Musikprojekt jetzt in dem Fall mit Mens Rens. Kannst du so in ein paar Worten beschreiben, was eure Partnerschaft ausmacht?
1: Ja, wir sind ja sozusagen jetzt schon am dritten Album zusammen dabei und sind so ein richtiges Schreib- und Produktionsteam geworden. Ich fange meistens immer so alleine an, weil mir das wichtig ist. Ich brauche so dieses, unbeobachtet sein. Also niemand, der mir über die Schulter guckt und das sofort kommentiert. Also ich muss erstmal so alleine einen ganz, ganz großen Sprung irgendwie machen. Und dann liebe ich das natürlich, dass ich eben total diesen Feedback habe. Also dieses ganz alleine Musik machen ohne Austausch, da wäre ich glaube ich auch nicht, da wäre ich irgendwie verloren. Weil ab einem bestimmten Punkt hat man die Distanz nicht mehr zu seinem Material. Und da ist es natürlich Menses Einfluss und Feedback natürlich und Einordnung und darüber zu diskutieren, was das jetzt ist und oder wo das noch hingehen könnte, ist es ganz wichtig. So.
0: Und dass ihr dann auch das live zusammen performt. Ne?
1: Genau, und jetzt haben wir auch Manuel Tschitka dabei, den Drummer. Lieben wir sehr und macht total viel Spaß.

0: viele kennen ja deine Stimme auch vielleicht einfach dadurch, dass sie die Tschekotze hören und kennen. Wie läuft denn da so die Zusammenarbeit ab? Ist es dann eher eine Anfrage oder wie läuft es dann?
1: Wir sind ja gut befreundet, also es ist hat einen sehr natürlichen Vorgang. Es ist irgendwie, wenn er eine Idee hat oder sich vorstellen könnte, mich da irgendwie einzuladen, dann kriege ich immer irgendwie ganz unromantisch ein Instrumental geschickt. Aber klingt unromantisch, aber es ist es gar nicht, weil es macht ja, wir sind beide, weil wir so auch irgendwie neurotische Eigenbrötler sind auf eine Art, lieben wir beide das auch so zu arbeiten, dass es so, dass wir nicht in einem Raum sind und uns eher so ein bisschen die Bälle zuspielen, indem ich dann einfach erstmal dann anfange und meistens, also die Stücke, die bei ihm jetzt auf dem Album sind oder auch Westnest, das war dann sofort irgendwie da. Ich trage dann sozusagen meinen Beitrag dazu bei mit Text und Stimme und dann ist das immer total auch aufregend, obwohl wir nicht zusammen sind im Studio oder so.
0: Und du schreibst dann quasi den Text und machst die Melodie, wenn du quasi das Instrumental hast?
1: Ja, mal so, mal so. Ich bin ja so ein bisschen wie so, ich vergleiche das immer, wenn man so, weiß ich nicht, in eine Speisekammer geht und irgendwie, weiß ich nicht, Sachen schon abgepackt hat und man guckt, was man noch so vorrätig hat. Also so gucke ich dann auch in mein Material, was für Sätze schwirren mir so herum, die ich irgendwie freigeben will oder die vielleicht Spaß machen, die so lose noch irgendwo rumliegen, wie so Essensreste oder so. Und manchmal macht es aber auch Spaß, total from the scratch, in the moment, was zu erfinden. Und das kann auch toll sein. Also es ist immer mal so, mal so.

0: London.
1: Als großer Fan von deiner Zusammenarbeit, also dem Stück, ich weiß es nicht genau, das du mit Stella Sommer gemacht hast, ja, gibt's mal wieder ein Duett von euch? Das fände ich schön. Ihr seid ja auch Freundinnen, das kann ja nicht so schwer sein.
2: Ja, ach, man verliert sich ja manchmal so ein bisschen aus den Augen, aber Stella Sommer ist super. Ich habe sie neulich erst in Berlin gesehen. Bestimmt, also spricht nichts dagegen, wenn die Zeit das zulässt, why not?
1: Einfach spannend, eure Stimmen zusammen. Genau, und als letzte Frage, Being Special ist für mich so ein Signature-Song, so ein Sophia-Signature-Song, der Song, mit dem ich dich auch kennengelernt habe. Ist das irgendwie ein Song, der dir irgendwie musikalisch geholfen hat oder dich bekannter gemacht hat? Was macht der Song heute mit dir?
2: Ja, rückblickend ist es auch wieder so eine tolle Erfahrung zu machen, dass man denkt, wow, krass, dass das irgendwie aus einem rauskam. Das ist ja so ein typischer Coming-of-Age-Song, den ich ja also auch so Fetzen davon hatte ich auch schon geschrieben, als ich so in dem Alter auch war, so weiß ich nicht, zwischen 16 und 19, hatte ich da schon so Textfetzen oder irgendwie so ein bisschen, habe ich da schon mit rumgespielt und dann kam es erst richtig zum Leben, als ich dann im Studio war mit Mense. Und ja, also ist ein Klassiker.
1: Ja. Auf jeden Fall. Hey, vielen Dank für dieses nette Straßengespräch. Wir saßen jetzt einfach die ganze Zeit draußen hier und das war ganz schön.
2: Bei schönstem Wetter.
1: Genau. Sonne leider weg, aber ja.
2: Genau.
1: Danke dir.
2: Danke dir.

Und da sind wir schon in Stunde 2 von Mrs. Pepsteins Welt angekommen. Wenn ihr jetzt Lust bekommen habt, Sophia Kennedy auch mal live zu sehen, dann könnt ihr das im Sommer auf diversen Festivals, zum Beispiel am 7. Juli im Kulturzelt in Kassel, am 11. Juli auf dem Evenflow in Köln. Am 9. August gibt es dann noch das Kampnagel Sommerfestival in Hamburg und am 29. August spielt sie auf dem Popkulturfestival in Berlin. Und die Musik von Sophia Kennedy, die könnt ihr natürlich die ganze Zeit hören und warum ihr das solltet, habt ihr vielleicht in der letzten Stunde gehört. Wir machen weiter hier in Mrs. Pepsteins Welt mit einem Veranstaltungstipp. Und zwar findet nächste Woche im UT Connewitz ein Konzert statt mit Lucretia Dalt und Moritz Fassbender. Und wir hören jetzt erstmal ein Stück von Moritz Fassbender.

Das war Moritz Fassbender mit Last Airport und diese Künstlerin spielt gemeinsam mit Lucrecia Dault, die in Kolumbien geboren ist, ein Konzert im UT Connewitz am 20. Mai. Zeitgenössisch experimentelle Musik erwartet euch da und im Fall von Moritz Fassbender geht es in die Richtung Jazz mit elektronischen Spielelementen oder Stilelementen. 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Mai im UT Connewitz für dieses tolle Konzert da. Und jetzt hören wir noch ein Stück auch von Luke.

0: 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Jetzt in der zweiten Stunde gibt's noch ein Interview mit Markus Schleinzer. Das ist der Regisseur vom Film Rose. Vielleicht habt ihr schon von diesem Film gehört im Zusammenhang der diesjährigen Berlinale, denn Sandra Hüller, eine der Hauptdarstellerinnen, hat einen silbernen Bären für ihre Darstellung der Rose gewonnen und ich habe mich mit dem Regisseur über den Film unterhalten. Mich hat der Film wahnsinnig eingenommen. Ich habe ihn gesehen in Leipzig bei der Premiere. Sandra Hüller, Caro Braun und auch Markus Schleinzer waren da vor Ort anwesend und ich habe dann im Nachhinein nochmal mit Markus Schleinzer Kontakt aufgenommen, habe gesagt, ich würde so gerne noch ein paar Sachen wissen zu dem Film. Hast du Lust auf ein Interview? Und genau, das haben wir jetzt noch aufgenommen und es ist aber jetzt längst nicht das komplette Interview, das ihr hören werdet, weil ja, es fehlen noch so ein paar Aspekte, wie sind eigentlich die Kostüme entstanden, warum habt ihr extra eine Kirche gebaut für diesen Film und auch was man beachten muss als Regisseur, als Filmemacher, wenn ein Film schwarz-weiß sein soll. All das könnt ihr dann nachhören, demnächst im Pepcast von mir. Da, den findet ihr auf gängigen Podcast-Plattformen. Dort gibt es dann quasi nochmal eine längere Version dieses Interviews. Aber auch jetzt bekommt ihr einiges an Infos, vor allen Dingen eine große Lobhudelei über Sandra Hüller und ja, aber noch vieles mehr. Wir sprechen auch über die Musik zum Film, die ist nämlich auch sehr besonders und auch über Caro Braun, die hier als junge Schauspielerin im Team mit dabei ist, aber nicht minder performt und all das jetzt hier im Interview mit Markus Schleinzer. Viel Spaß! Wenn ich jetzt mit Menschen über den Film gesprochen habe, die den noch nicht gesehen haben, dann sagen die ja, der spielt irgendwie im 30-jährigen Krieg, was ja so nicht stimmt. Und manche sagen auch, es ist ein Western, was vielleicht auch irgendwie stimmt. Aber ja, wie würdest du den Film kurz zusammenfassen?
1: Der Film spielt in einem vergangenen Jahrhundert. Und der Beginn ist, dass ein Fremder, der eine Zeit lang als Soldat gedient hat offensichtlich, in ein Dorf kommt, in ein abgelegenes Streudorf und behauptet, der Erbe eines seit langem leerstehenden Gutshofs zu sein. Er kann das auch belegen, denn er hat die Dokumente, die dafür nötig sind. Das Dorf ist sehr misstrauisch wie allen Fremden gegenüber. Aber der Fremde schafft da irgendwie seinen Weg hinein in diese Gemeinschaft, indem er den Hof wieder zum Blühen bringt. Er rettet ein Menschenleben vor einer Bärenattacke, er schafft Arbeitsplätze und es scheint eigentlich für alle ein guter Zugewinn zu sein, diesen Menschen, der Möglichkeiten schafft, in ihre Gemeinschaft aufzunehmen. Und wie das immer so ist mit Menschen, wenn so Grundbedürfnisse befriedet sind, wird man manchmal auch dann so ein bisschen gierig, also auch der Fremde, der ehemalige Soldat, der Bärentöter, der Erbe, will expandieren, es läuft gut, er will mehr und möchte quasi da auch ein bisschen ein Bachgrundstück, das braucht er dringend, um seinen Hof auf Vordermann zu bringen. Und dieses Bachgrundstück kann er allerdings nur bekommen, wenn er sich auf eine Ehe einlässt. Das tut er. Und von diesem Augenblick an.
0: Wie bist du denn selbst auf die Geschichte von Rose eigentlich gekommen?
1: Die Geschichte von Rose ist die Geschichte von Rose war ein totaler Zufall, dass es mich gefunden hat. Oder ich habe Geburtstag am 8. November, falls wir Menschen fürderhin gratulieren wollen, 8. November. Und eine Freundin hat mich angerufen und hat mir zum Geburtstag gratuliert und hat am Ende des Telefonates dann gesagt, ja, das ist so seltsam, sie hat gerade über einen deutschen Gerichtsfall gelesen, einer Frau, die exakt an meinem Geburtstag, aber 250 Jahre vor meiner Geburt, hingerichtet wurde. Katharina Link war vermutlich eine lesbisch begehrende Frau, so genau kann man das heute nicht mehr sagen, weil es ja damals auch noch gar keine Sprache und kein Verständnis dafür gab, weil die weibliche Homosexualität ja noch nicht erfunden war. Und das war eben diese Person, die da exakt 250 Jahre vor meiner Geburt hingerichtet wurde, damals in Halberstadt.
0: Und wie hast du dich in diese historischen Hintergründe eingearbeitet?
1: Ich habe begonnen, natürlich zuerst über sie zu lesen, alles, was ich kriegen konnte. Die Historikerin Angela Steidele hat ja, das ist ja fast ein Zentrum ihrer Arbeit, hat ja wissenschaftliche Arbeiten über sie geschrieben. Und das habe ich mir alles angeschaut. Ich bin auch nach Halberstadt gefahren, nach Halle gefahren. Und habe aber sehr schnell für mich entschieden, dass es so eins zu eins, fände ich jetzt nicht interessant, das Leben der Katharina Link nachzuerzählen, weil sie vor allem eben lesbisch begehrend war und ich herausgelesen habe, dass es eine ziemlich starke Motivation all ihres Handelns war. Die hat ja auch dann eine andere Frau geheiratet, die sind da als Wanderprediger herumgezogen. Die müssen sehr humorbegabt gewesen sein oder einen großen Überlebenswillen gehabt haben, denn damals gab es ja auch noch Begrüßungsgeld bei den unterschiedlichsten Religionen. Und immer wenn ihnen das Geld ausgegangen ist, haben sie halt dann die Konfession gewechselt, um wieder kurzfristig so ein bisschen was zum Essen und zum Trinken zu haben. Aber ich habe das Gefühl für mich, dass es in diesem Thema ja sehr viel mehr gibt, dass es ein umfassendes, ein universelles Thema sein kann. Denn ich denke, wir kennen das ja alle, dass wir etwas gerne haben möchten oder dass wir nicht verstehen können, dass uns etwas vorenthalten wird, was wie gesagt in anderen bereits so logisch und selbstverständlich verankert ist, dass sie quasi fast beinahe mit einer Überheblichkeit, die Selbstverständlichkeit, dass sie so leben können, dass sie das gar nicht mehr erkennen, dass das eine Art von, dass es eine Freiheit ist, eine Errungenschaft, die andere vielleicht vor ihnen für sie erwirtschaftet haben.
0: Ja, und in dem Film ist es ja auch manchmal so, dass man dann als zuschauende Person dann so denkt, oh, jetzt musst du aber eigentlich aufpassen, ne? An Rose gerichtet sozusagen, so jetzt wird es irgendwie brenzlig, aber das Selbstvertrauen ist in dem Moment ja du hast jetzt gesagt, eine Person kommt da, aber sozusagen, dass es eigentlich eine Frau ist, sozusagen, ist dem Zuschauer ja von Anfang an eigentlich klar. Und das ist irgendwie, fand ich, ein spannendes Wechselspiel zu sehen, so, also dass man so selber so warnen will, so, oh, jetzt wird es gefährlich und gleichzeitig ist ja aber Rose auch die ganze Zeit unter so einem Druck. Also das fühlt man ja auch irgendwie so in jeder Sekunde, dass sie dann zwar irgendwie frei ist, dadurch, dass sie als Mann performt oder wie auch immer man das ausdrücken will, aber dann ja auch wieder gefangen ist, weil sie das halt immer muss. Also der Druck ist ja wahnsinnig hoch.
1: Ja, ich finde das ja auch ganz wichtig oder es war mir extrem wichtig, keine Geschichte zu erzählen, wo dann irgendwie in Minute 20 oder in Minute 30, holla ho, Frau Hüller ist ja gar kein Mann. Ich glaube, da kann man ja nur verlieren. Und es ist ja auch keine Geschichte über die Sensation. Also das hätte ich uninteressant gefunden, eine Geschichte zu machen über Hose runter und lass uns sehen, was du zwischen den Beinen hast. Es war mir einfach von Anfang an wichtig, dass das Publikum das mitnimmt. Okay, es ist hier eine Frau, sie will ein anderes Leben führen, als man es ihr gesellschaftlich zugesteht. Ich meine, ich habe gestern zum ersten Mal gelesen, dass in Frankreich erst 2013 das Gesetz abgeschafft wurde, das Frauen verboten hat, Hosen zu tragen. Ein Gesetz, das man natürlich schon ganz lange nicht mehr so gelebt hat. Ja? Aber es war noch verschriftlicht. Offiziell hätte man es einklagen können. Also wir leben noch in Strukturen, wo wir sagen, ja, nein, nein, wir sind ja schon so aufgeklärt und es ist schon so viel neu. Aber eigentlich nicht. Es ist, ich glaube, dass wir uns da ziemlich viel vorgaukeln, noch in der Hoffnung, dass wir endlich in einem besseren, einem freieren Miteinander zueinander gefunden haben. Es ist nicht so weit her um unsere Freiheit, um die Freiheiten, die vielleicht mitunter andere errungen haben für uns, damit wir heute so schön leben können, wenn wir nicht jeden Tag um diese Freiheiten besorgt sind und für sie arbeiten. Und deswegen wollte ich da keine Betrugsgeschichte erzählen, wo man sagt, okay, am Schluss wird dann der Vorhang zur Seite gerissen und man sieht, der Kaiser ist ja nackt, also kein Märchen, sondern eine Verhandlung darüber, über die Selbstverständlichkeit der Freiheit und die Selbstverständlichkeit des Wunsches, sich selbst zu ermächtigen und zu sagen, ich möchte niemanden schaden, aber ich möchte einfach nur das, was du auch hast, denn es erscheint mir möglich und ich glaube, dass ich einen guten Beitrag leisten kann, wenn man mir denn die Möglichkeiten bietet, meinen Beitrag leisten zu können und nicht geh an den Herd. Und insofern, um auf die erste Frage zurückzukommen, war es für mich sehr berührend, mich dann da intensiv einzulesen in alles, was ich finden konnte, was betroffen hat. Frauen, die durch das Anziehen von Hosen ein anderes Leben führen wollten, was die Motivation war, die so sehr unterschiedlich war. Also natürlich war die Hauptmotivation, wie zu allen Zeiten immer, Gewalt zu entgehen, Zwangsverheiratung zu entgehen, häuslicher Gewalt zu entgehen. Aber der zweite größte Wunsch, wie immer, war, auch für sich selbst aufkommen zu können. Denn das verhindert ja Gewalt. Das hat man ja bis heute, dass man sagt, häusliche Gewalt ist ein ziemliches Problem, weil viele Frauen natürlich auch aufgrund von finanzieller Abhängigkeit in Beziehungen hineingehen und sie nicht verlassen, obwohl sie schon vielleicht die längste Zeit toxisch oder gefährlich sind, weil sie mitunter nicht wissen, wie sie sich überhaupt selbst ernähren sollen. Die Familienehre, der Sohn ist zu feig, in den Krieg zu ziehen, also schicken wir das Mädel. Ganz, ganz viele unterschiedliche Motivationen.
0: Und war das denn für dich von Anfang an gesetzt, dass Sandra Hüller diese Rolle übernehmen wird?
1: Naja, da führt doch kein Weg vorbei. Also ich war 17 Jahre lang Casting Director, wie das so komisch amerikanisch vertönt, auf meinem Gewerbeschein stand. Und das ist etwas, ein Gewerbe, eine Arbeit, die liebe ich total, das werde ich auch nie aufgeben. Und ich habe auch jetzt 7 Jahre lang auf der Filmakademie unterrichtet und habe auch versucht, meinen Studierenden mitzugeben, dass wenn sie Drehbücher schreiben, das heißt also, wenn sie etwas beschreiben, dass sie quasi das so, sowohl Vorgänge als auch Menschen, als auch Situationen, als auch Örtlichkeiten so klar vor Augen haben, weil das immer eine Logik auch mit sich bringt. Wenn ich ein Haus beschreibe und ich habe keine Ahnung, wo ist eigentlich die Küche und wo ist die Toilette und wo ist oben und unten, dann, und ich da ungenau bin, kann es sein, dass ich irgendwie da Orte baue, die es dann gar nicht logisch geben kann. Und das betrifft auch Menschen. Wenn wir Figuren schreiben, wäre es doch toll, wenn man gleich Menschen beschreibt. Das heißt, ich habe sehr früh angefangen, darüber nachzudenken, wer kann denn eine Figur, die so komplex ist und so viel doppelte, dreifache Geheimnisse spielen muss, wer soll denn das sein? Und da führt kein Weg an Sandra vorbei, weil ich meine, entschuldige, ich weiß nicht, wie sie es macht, aber sie ist ja nicht nur für uns im deutschsprachigen Raum, sie ist ja auch international einfach jetzt so ein Licht und so eine großartige Schauspielerin. Das wäre ja ganz doof gewesen, wenn sie es nicht gemacht hätte. Ich habe es für sie geschrieben. Ich habe das Glück gehabt, dass ich auch mit ihr gemeinsam spielen durfte vor der Kamera. Sissi und ich, wo sie die Zofe der Kaiserin Elisabeth gespielt hat und ich den Kaiser Franz Josef mit einem 10 Meter langen Bart. Und das war toll, sie da auch zu beobachten, wie sie arbeitet am Set. Sandra ist ja, ich habe immer das Gefühl, sie zieht so den Blaumann an und geht zur Schicht. Weil das, was uns beide, glaube ich, verbindet in der Arbeit, ist, dass wir uns so als in der Arbeit ausschließlich wahrscheinlich als Arbeiter sehen. Was ist die Aufgabenstellung? Okay, lass uns machen, los geht's. Und keine Philosophien, keine Sperenzien. Da geht's quasi immer um das Dritte. Da bin ich, da bist du, aber da ist die Arbeit, lass uns die Arbeit machen. Und das, was ich so toll finde auch an ihr, ist, dass sie ist nicht so leicht zu beeindrucken. Also, ah, wie toll, wie schön, da hat man ein Set gebaut und die schönen Kostüme. Natürlich muss man das alles machen. Also man verliert sich nicht in so falscher Lobhudelei. Und ja, ich war dankbar. Ich habe ihr nicht gesagt, dass ich es für sie geschrieben habe. Das kam erst bei der Premiere auf der Berlinale raus, weil ich das auch unwichtig fand. Weil es kann auch jemand für mich was schreiben, aber es muss mir ja trotzdem nicht gefallen. Ja. Ich bin natürlich heilfroh, dass sie es gemacht hat. Ich könnte mir den Film mit niemandem anderen denken, weil sie eben auch so ein politischer Mensch ist. Und weil mir so wichtig war, in dieser Position, in dieser Figur, in dieser Rolle auch einen Menschen zu haben, den ich politisch lese. Weil Sandra ist für ganz, ganz viele Menschen so eine wichtige Person in dieser Industrie. Weil sie hat sich nie verbogen. Also sie hat in meiner Außenwahrnehmung, ich war nicht dabei, aber wenn ich sehe, was sie und wie sie es gespielt hat, und sie hat ja in ihrer Biografie auch Figuren, wo sie mit kompletter Nacktheit vor der Kamera operieren musste, aber sie hat zum Beispiel dieser Industrie nie irgendeine Art von systemischen Sexismen angeboten. Das kenne ich als Casting Director, muss ich leider sagen, auch nicht jetzt nur von den bösen Regisseuren, die da irgendwie glauben, das ist so ein Feld, wo man ernten kann für seine Gelüste, sondern leider bieten auch Schauspieler und SchauspielerInnen sich manchmal etwas zu sehr an, um Arbeit zu bekommen. Das hat Sandra alles nie gemacht, ist immer so bei sich geblieben, auch so wie sie ihre Rollen angelegt hat. Und sie ist deshalb ein unheimlich ganz wichtiges Vorbild für so viele junge Menschen, die jetzt quasi nachrücken können Und da sind so viele Dinge abgeschlagen worden, dank ihrer. Und das zweite Ding, sie ist eine extrem hohe Kulturvermittlerin. Wir haben ja im Südharz gedreht und dort war sie so ein, also man kennt sie ja dort nicht nur als Fuck you Goethe 3, also wenn man jetzt wieder von systemischen Dingen spricht und sagt, wir sind die Leute am Land, sondern man kennt sie auch als Toni Erdmann. Und das ist ganz großartig, weil wenn Kultur nicht vermittelt wird, wenn das, was wir tun, was wir denken, nicht gesehen wird, dann hat es ja keinen Sinn. Und das ist ihr zu danken.

0: Was mir auch super gefallen hat, waren einfach Caro Braun und Sandra Hüller als Duo, weil ich so das Gefühl hatte, so auch so eine jüngere Schauspielerin kriegt so denselben Raum und das fand ich richtig großartig und die beiden waren ja bei der Premiere auch zusammen da und es waren auch so herrlich zusammen, wie sie erzählt haben, wie sie sich kennengelernt haben, dass sie schon mal gemeinsam gearbeitet haben so und das war so sehr auf Augenhöhe und das finde ich, spürt man auch in dem Film. Vielleicht kannst du uns Caro Braun noch vorstellen und wie du sie
1: gefunden hast. Ich sehr gerne. Aber ich muss auch sagen, das bin immer ich. Wenn man auf Menschen trifft, die das auch so halten möchten, ist es sehr einfach. Manchmal gibt es so Menschen, die wollen dann so einen Raum für sich und wollen so ein bisschen die Diven sein. Das lehne ich ab. Meine Sets sind nie so gestaltet, dass so etwas möglich sein kann, weil ich finde es ganz entbehrlich, auch bei jedem Teammitglied. Also wenn da irgendwelche Leute dann glauben, sie können da irgendwelche Ich-AG oder Ego-Shows abziehen, das hat nichts mit Arbeit zu tun. Das lehne ich ab, sondern ich versuche immer Sets zu gestalten, wo quasi die Augenhöhe mit allen Menschen am Set gegeben ist. Wir sind alle Menschen, die an Filmen arbeiten, wir haben einfach nur unterschiedliche Positionen. Aber ich werte nicht. Jeder Mensch am Set muss gleich viel wert sein und die Möglichkeit haben zu sagen, was er oder sie denkt. Caro Braun ist ein großartiger Mensch und ich wünsche ihr die größte mögliche Karriere, die man nur machen kann, weil sie würde alles verdienen. Ich muss auch sagen, die beiden Frauen haben das auch ziemlich stark unter sich ausgemacht. Ich musste da gar nicht einschreiten oder irgendwelche Kanäle vorbereiten oder irgendwas. Die haben sich gesehen und es war sofort da, weil beide einfach auch so Menschen sind, die so funktionieren und die so ticken. Da gibt es auf der einen Seite nicht den Wunsch, da als die große Ikone gelesen werden zu müssen und auf der anderen Seite gibt es auch nicht den Wunsch, und so devot oder unterwürfig sich eine Position erarbeiten zu können. Das wäre ja vollkommen sinnlos. Es war mir ganz wichtig, eine sehr junge Person für diese Rolle zu finden, der Susanna. Ich liebe den Castingprozess. Es war nichts langweiliger als Filme aus dem früher Schauspielkatalog, gibt es ja heute fast gar nicht mehr, sondern dann geht man halt auf die Homepages oder auf Suchmaschinen. Das, finde ich, hat mit dem Beruf nichts zu tun. Ich habe das immer sehr geliebt, mich auf die Suche, auf die Reise zu machen. Und wir haben sämtliche deutschsprachige Schauspielschulen angeschrieben, weil ich mir gedacht habe, wenn die dann teilweise aus der Ausbildung kommen und fertig sind, sind die dann schon Ende 20, fast 30. Das ist mir zu alt, gerade in der aktuellen Zeit, wo wir es ja auch so schwierig haben, eine gewisse Form von Naivität in Menschen noch zu finden. Also ich kann mich erinnern, wie ich mit 11, 12, 13, 14 Jahren war. Und wenn ich mir heute Kinder anschaue oder Kinder suche, die 11, 12, 13, 14 sind, dann muss ich das Suchalter fast schon bei 6, 7 ansetzen. Und diese Art von Naivität oder Reinheit oder Ruhe und nicht belegt oder Belastetheit von der Welt, wie sie sich gestaltet, in den Menschen schon abzulesen. Caro war zwar schon aus der Schauspielschule draußen, aber sie war noch in so einer Signalgruppe von ihrer Schule, die den Studierenden da ein Jahr lang die Möglichkeit bietet, wenn was reinkommt, das an sie weiterzuleiten. Deswegen hat sie der Casting-Aufruf ereilt. Und in dem Moment, wo sie da in Berlin bei der Tür reingekommen ist, wusste ich schon, dass sie das ist. Nicht nur wegen ihrem großartigen Talent, sondern auch in Kombination mit Sandra. Sie ist ja auch um 7, 8, 9 Zentimeter größer. Und ich fand gerade in diesem Thema das so lustig, dass dann der vermeintliche Mann eine Frau an die Seite gestellt bekommt, die ihn auch überragt. Vor allem auch der Typ Mensch, der Caro ist. Das war so großartig in der Kombination, weil Susanna ist nicht nur eine sehr schwere Figur zu spielen, weil die eine enorme Entwicklung hinnimmt, die Caro bravourös gemeistert hat, sondern es wäre ja auch ganz dumm gewesen, wenn man dann bei diesem Thema sagt, ja, man sucht dann eher nach jemandem, der ein Weibchen verkörpern kann oder andere irgendwie sexistisch zu lesende Elemente reinbringen muss, die Blonde, das bisschen Dümmchen und so, ganz, das wäre ganz falsch gewesen, ganz dumm, das lehne ich ab, sondern ich habe hier einfach einen ganz autarken Menschen, der einfach auch nur, die Figur auch nur durch ihren Wunsch und ihren Willen dessen, was sie leben möchte, zu lesen ist.
0: Und ich fand es so irre in dem Film, dass man in den Szenen, wo sie auch schüchtern und zurückhaltend eigentlich war oder in ihrer Rolle sein musste, dass man trotzdem immer so gefühlt hat, da ist so, dass so die Rebellion oder da ist noch was anderes Großes angelegt. Und das hat man so in ihrem Gesicht gesehen. Das war irre. Also, das fand ich ganz, ganz faszinierend, ja.
1: Ich versuche immer, alle meine Figuren extrem ernst zu nehmen, weil ich habe mich vor langer Zeit der Dialektik verschrieben, weil ich fürchte, fernab vom Feminismus ist die Dialektik das Einzige, was uns in der Gesellschaft noch in irgendeiner Form weiterbringen kann oder könnte. Gesprächskultur, die so sehr verloren ist. Dafür muss ich mein Gegenüber aber leider ernst nehmen. Ob ich das jetzt irgendwie gut leiden kann oder ob ich das schmecken kann oder ob das Argumente sind, denen ich mich nahe fühle. Fällt es manchmal extrem schwer, Leuten zuzuhören, Leute reinzulassen. Gerade wenn man politisch so weit voneinander entfernt ist oder gerade wenn man es mit Menschen zu tun hat, die eher ganz sehr gerne den patriarchalen Strukturen verankert sind, weil es so eine erprobte Sache ist für sie. Mein größtes Geschenk und mein größtes Problem ist, ich bin in einem Frauenhaushalt aufgezogen worden. Bei uns gab es keine Männer. Die waren entweder alle tot oder ganz schnell geschieden. Das heißt, ich war umgeben von frühester Kindheit an von herrlichsten, auch anarchistischen Großmüttern, einer herrlichen Mutter, einer herrlich verschrobenen Schwester, Frauen, Frauen, Frauen. Und habe die ersten 7 Lebensjahre ein System inhaliert und gelebt und gesehen, das wunderbar war. Und erst mit Schuleintritt habe ich verstanden, was ist das? Da gibt es ja noch was anderes. Das fühlt sich aber so wahnsinnig anstrengend an. Und warum muss man so sein? Und warum muss man da so Ziele verfolgen, die ja nicht darauf ausgerichtet sind, dass wir alle nebeneinander gleich und herrlich leben können und uns das Beste wünschen, sondern die darauf ausgerichtet sind, durch Unterdrückung einzelner Gruppen oder durch irgendwelche vermeintlichen Machtpositionen anderer Gruppen, da 5 Sekunden Ruhm oder ein besseres Leben zu erwirtschaften. Und das lehne ich ja bis heute ab. Deswegen sind ja die Filme, die ich mache, so Filme, wie ich sie mache. Und deswegen war es mir einfach wichtig, die Lesbarkeit groß zu halten oder weit zu halten. Motivationen können unterschiedlich sein. Trotzdem kann das Ziel ein gemeinschaftliches sein. Und mein Ziel ist immer hier, lass es uns doch jetzt mal die nächsten 10.000 Jahre mit Feminismus probieren. Wenn uns nicht davor die Umwelt den Garaus ausmacht.
0: Ja, also ich bin dabei auf jeden Fall.
1: Dann
0: Auch
1: sind wir
0: schon
1: mehrere zwei.
0: Jahrzehnte, also immer schon mindestens zwei. Vielleicht auch für das, um das zu erreichen, spielt ja Humor auf jeden Fall auch eine Rolle. Also ich
1: Ja.
0: mochte ja im Film auch die sehr feinen, so tragikomischen Momente. Wie wichtig ist dir dein Humor, besonders bei so harten Themen?
1: Ich weiß nicht, ob ich Humor habe, ich behaupte mal, aber ich würde nicht überleben können ohne diesen Humor. Oder ohne, dass man Dinge jetzt im hehren Alter, ich bin ja auch schon ein älterer Herr, dass man Dinge leichter nimmt und sagen kann, das ist halt einfach so. Weil Humor speist sich mitunter aus dem Unperfekten. Wir lachen manchmal über Leute, die Fehler begehen oder das Fehlerhafte. Und ich denke, dass es das aber etwas ist, das uns alle verbindet, weil wir sind Menschen und Menschen müssen fehlerhaft sein. Und das ist das, was uns verbindet. Auf das, glaube ich, können wir uns alle einigen. Und wenn wir uns darüber einigen, dass man darüber auch befreiend lachen kann, das ist doch dann viel besser in diesem Leben. Und insofern, in jedem Leben gibt es Humor. Ich glaube, auch im schlimmsten, tragischsten wird es Elemente geben, die so mitunter vielleicht absurd anmuten, dass man darüber auch nur schmunzeln oder lachen kann. Es war wichtig. Sonst, glaube ich, kann man so eine Geschichte auch nicht erzählen. Man hat ja schon ein Gefühl, es ist ja wie eine Fabel, wie eine Moritat, wie ein Märchen erzählt. Und man hat ja schon ein Gefühl, wo es hinsteuert. Und dem dann nicht auch noch Teile eines Lebens zu geben, wie wir es alle haben, mit Heiterkeit, mit Leichtigkeit, mit Absurdität, ach, das glaube ich, wäre ja unansehbar. Und ich habe ja zwei großartige Komödiantinnen dafür an meiner Seite, weil letztendlich ist ja Caro und Sandra sind ja beides großartige Komödiantinnen.

0: was neu gemacht wurde für den Film auf jeden Fall, ist die Musik. Ich habe dann auch wirklich zufällig kurz nachdem ich den Film gesehen habe, ein Interview mit der Künstlerin gehört, Tara Nomi Doyle. Das ist eine irisch-norwegische Künstlerin, die in Berlin lebt. Und in dem Interview hat sie erzählt, dass es auch, für die Musik auch ein Casting gab. Warum hast du dich für sie entschieden? Und wie würdest du die Musik beschreiben für diejenigen, die den Film noch nicht gesehen haben?
1: Diese Musik ist eine Seele des Films. Sie ist ganz großartig. Ich habe eine Frauenfigur, die ihre Emotionalität unterdrücken muss, die sich ständig verstellen muss. Und irgendwohin muss ja diese Emotionalität auch gehen. Jetzt haben wir zum einen diese Kugel, die sie mir an den Hals trägt, die ihr Gesicht zerfetzt hat, aber sie sehr stolz auch trägt, weil auch die Kugel hat ja was abbekommen und auch die Kugel ist deformiert. Und ab und an will mir scheinen, dass sie in höchst emotionalen Momenten einfach an diese Kugel dann in den Mund nimmt und an der kaut. Aber auf der anderen Seite gibt es dann auch diese großartige Stimme, die ja keine Worte singt, sondern nur Laute, die für mich auch so eine Art von Emotionalität der Figuren, die sie nicht ausleben, austragen dürfen, übernimmt, was ganz toll ist. Auch hier wieder eine Eitelkeit des Filmemachers. Meine ersten beiden Filme davor waren ja ganz trockene Arthouse-Filme. Das heißt, Musik gab es nur, wenn DarstellerInnen vor der Kamera gesungen haben oder das Radio angemacht wurde oder der Fernsehbad gelaufen ist. Und ich wollte mich auch weiterentwickeln. Ich wollte mal schauen, wie das mit mir funktioniert, wenn ich so etwas wie Filmmusik als Element einbaue. Und das habe ich so ein bisschen vor mir hergeschoben. Ich habe zwar zu Beginn ein bisschen da recherchiert, was könnte das für eine Musik sein? Muss man dem auch mit einer historischen oder historisierten Musik begegnen? Und habe das aber eigentlich dann auf den Schnittprozess ausgelagert. Und dann war mein Leid groß, weil ich mir dann gedacht habe, oh Gott, aber was für ein Instrument ist denn Rose? Ist jetzt das Saxophon oder ist jetzt die Geige? Und der Produzent Philipp Worm hat dann gesagt, komm, wir müssen da einen Schritt weiterkommen. Und die haben dann einen Pitch versandt. Und da haben sich Menschen beworben. Und da habe ich eben das dann bekommen, was ich so gefürchtet habe. Sehr viel Instrumentalisierung, sehr viel, sehr Starkes, sehr Lautes. Und ich habe mich halt nicht zurechtgefunden. Und habe dann aber angefangen, die Menschen auch, weil ich denen auch eine Chance geben wollte, und dann habe ich mir eben auf den Homepages dieser Menschen auch angehört, was sie sonst so machen. Und bin bei Tara Nomi Doyle auf ein A Cappella-Stück gestoßen. Das fand ich wahnsinnig berührend. Und dann dachte ich mir, das ist es doch. Es geht ja auch um Atem. Rose kann kein anderes Instrument sein, als der menschliche Körper produzieren kann. Und es war ganz großartig, mit Tara zu arbeiten. Sie war 3 Tage hier bei mir in Wien. Ich war einen Tag bei ihr in Berlin. Wir haben immer gemeinsam geschaut, Teile des Films, dann hat sie gesagt, bitte geh raus, geh spazieren. Dann bin ich rausgegangen, habe gefühlt eine Schachtel Zigaretten geraucht und dann, als ich zurückkam, hat sie mir dann einfach vorgespielt und es war toll, das mit ihr gemeinsam zu erarbeiten, weil das ist ja alles sie, alles, was man hört, selbst auch die Beats, das ist, wenn sie sich dann selbst auf den Brustkorb schlägt, das ist alles, ein Mensch hat all das gemacht, alles, was wir hören, ist ihre Stimme. Und das finde ich auch sehr berührend, weil es ja nicht sehr sauber und sehr rein ist. Also diese Atmungen, man hört ja quasi auch, manchmal kratzt da irgendwas im Hals oder der Ton will sich nicht gleich ganz finden in seiner Kraft. Also immer diese Suche und dieses Sehnen, was ich sehr stark fühle, das unterstützt diesen Film so sehr wunderbar auf seiner Erzählebene. Deswegen, wie eingangs gesagt, auch diese Musik ist eine Seele dieses Films.

0: Ich habe noch eine Frage. Wir spoilern ja hier das Ende des Films natürlich nicht, aber dass es kein Happy End gibt, kann man sich ja vielleicht vorstellen. Hättest du, so utopisch es klingt, auch eine Idee für ein Happy End?
1: Ja, ich habe ein Happy End für Rose. Aber es ist immer die Frage, für wen schreibt man oder gegen wen schreibt man an? Und mein Ansatz im Schreiben war, dass ich gegen gesellschaftliche Strömungen anschreiben möchte. Also die Anklage oder das Licht darauf werfen, warum sind wir, wie wir sind. Das war der Grund, warum ich mich an den Schreibtisch gesetzt habe. Hätte ich gesagt, ich möchte quasi für Rose schreiben, die Geschichte eines Betrügers wie Münchhausen, wie Simplicissimus, wie Felix Krull, möchte ich so einen Charakter heben, hätte ich ihn vielleicht am Ende des Abends in dieser Utopie auch entlassen können. Aber mir war es wichtiger, da gegen die Gesellschaft anzuschreiben. Aber es gibt ja auch, kann man ja auch spoilern, zwei Kinder, die da zurückbleiben in diesem Film, das Kind von Susanna und ein Kind von Rose. Und für mein privates Vergnügen schreibe ich mir gerade die Geschichte der nächsten Generation auf. Und das ist doch zu hoffen, dass es von Generation zu Generation besser wird mit dem, was wir leben und mit dem, was wir eingefahren haben. Und ich finde, das ist gerade so ein bisschen unmodern geworden, in Generationen zu denken, was aber ganz falsch ist. Und das fordere ich jetzt für mich selbst ein. Und ich fordere auch mehr Licht ein für die kommende Generation. Weil sonst ist ja alles ganz sinnlos. Und ja, eine Utopie für Rose, natürlich. Ja, welcher Form, wie würde ich das benennen im 17. Jahrhundert? Utopie ist ja nichts, was man leben kann. Also die Utopie ist ja da. Sie hält
0: Ja.
1: so lange, wie Utopien halten können, einen Augenblick. Aber sie ist da.
0: Okay, Markus, vielen lieben Dank für das Interview und dass du uns so mitgenommen hast, wie der Film eigentlich entstanden ist. Ich fand es wahnsinnig spannend und ja, vielen Dank und viel Glück weiterhin einfach mit dem Film.
1: Tausend Dank, ich danke dir und ich hoffe, dass das, was ich da jetzt so gequakt habe, Leute begeistert, dass sie auch in den Film hineingehen, weil er ist natürlich im Kino am schönsten.

Ja, soweit mein Interview mit Markus Schleinzer. Und das Lied, das ihr jetzt hier am Ende des Interviews gehört habt, das ist tatsächlich Sandra Hüller. Die hat nämlich, ich glaube, 2020 auch mal eine eigene Platte veröffentlicht. Und dieses Stück, In the Trees heißt es, das ist von dieser EP. Und ja, ich fand es spannend. Ich finde, das Lied passt auch irgendwie sehr gut zum Film. Und wenn ihr jetzt Lust habt, den Film euch noch anzugucken, also morgen am 13. Mai läuft er in Leipzig zum Beispiel im Prager Frühling um 14.15 Uhr, in den Passagekinos um 15:30 und um 18:00 und in der Schauburg um 20 Uhr.

Ihr kennt das Original dieses Stückes ganz bestimmt, Feeling Good von Nina Simone. Hier in einer Version von Janine, eine Freundin von mir, auch, ich weiß gar nicht, ob man sagen kann, Ex-Leipzigerin, Halb-Leipzigerin. Auf jeden Fall könnte sie oft in Wien antreffen, aber manchmal auch hier als DJ Nine. Und Janine hat es jetzt gerade veröffentlicht und ich habe es gerne hier in dieser Sendung gespielt. Das war's auch schon mit Mrs. Pepsteins Welt für heute. Zum Schluss hört ihr noch einen Song von Billie Eilish, weil mich hat neben Rose auch der Billie Eilish Konzertfilm total in seinen Bann gezogen. Völlig unterschiedliche Genres natürlich auch, aber dieser Billie Eilish Konzertfilm ist so großartig. Man hat echt das Gefühl, man ist mit all diesen Menschen mit im Kino und gleichzeitig ist man ganz nah an Billie Eilish dran, was ja sowieso eine ihrer größten Künstlerinnen-Qualitäten, finde ich, ist, dass man das Gefühl hat, man kommt ihr ganz nah. Und das ist in diesem Film wirklich ganz, ganz toll zu sehen. Und in dem Film ist auch ein Stück vorgekommen, das ich gar nicht so auf dem Schirm hatte. Und das möchte ich euch jetzt einfach hier zum Abschied hier in Mrs. Pepsteins Welt spielen. Ich erinnere euch aber nochmal dran, am Mittwoch, den 20.05. könnt ihr zu Lucrecia Dold und Moritz Fassbender gehen im UT Connewitz. Wenn ihr dafür Tickets gewinnen möchtet, schreibt mir einfach an briefkasten@mrspepstein.de oder via Instagram. Und außerdem am 30.05. das Leipziger Frauenfestival auf dem Marktplatz ab 14 Uhr, unter anderem mit Deslin Amikaba, Sarah Lesch, Suli Pushban und vielen anderen mehr. Und ich sage tschüss, bis zum nächsten Mal. Gehabt euch wohl, das war eure Mrs. Pepstein. Ach so, und ich wollte noch sagen, ihr könnt natürlich die Interviews aus der Sendung in meinem Pepcast nachhören. Sowohl das mit Sophia Kennedy als auch das mit Markus Schleinzer. Letzteres dauert aber noch ein bisschen, also bitte nicht gleich verzweifelt danach suchen, es ist noch nicht ganz so weit.

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